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Wunder, wunderschönen guten Donnerstagmorgen. Hier am 9. Juli. Im Juli haben wir uns das jetzt, bis jetzt noch nicht gehört. Hier für euch Mikrofon Leandra aka Lessi. Und ich hoffe, ihr habt einen gebigen Start in diesem Morgen gehabt. Bis jetzt, für viele fängt ja eigentlich den Morgen vor der 8. an. Voll. Das ist eigentlich die späteste, oder eine der spätesten Morgensendungen, die es, glaube ich, gibt. Also ja, ich weiss es nicht auf der Welt, aber auch hier in der Schweiz. Würde jetzt, glaube ich, mal einen Hang sicher noch ins Feuer legen. Hey, ich hoffe, eben, euch geht's gut. Ich bin jetzt ein bisschen weg gewesen an den Festivals, an der Fusion, Lavalerz, kann man fast schon sagen. Zudem beschäftigen wir uns etwa in dieser Sendung. Heute geht's wirklich vor allem um Schweißperlen, dreckige, staubige Füße, wenn ich hier staubige Lungen. Und um Festivals und alles. Unter anderem machen wir einen kurzen Rückblick vor Fusion. Das Gurtenfestival schauen wir an, wie das Gugus Gurten. Und auf die Zähne haben wir dann noch das Gartenfestival, das dieses Wochenende stattfindet, im Kairo zu Bern. Von dem her können wir uns eigentlich heute so richtig lackieren und in Festivalfieber reinfiebern. Aber jetzt noch ein bisschen smoothere Nummer zum Einsteigen. Wir haben gehört A Star von Machine Drum, der richtig, richtig schön ist. Und was echt auch eine smoothie Nummer ist für den Morgen, ist Acopia mit Falling. Und eben darum, man kann sich so richtig in den Donnerstagmorgen lackieren. Und ich hoffe, es gelingt euch dabei. Und falls nicht, macht ihr euch ein Mail. Studio@rabe.ch.

Time To von der Kelly Lee Owens, wo wir da gehört haben. Ein wunderbarer Track, einmal vorher, wo ich gesagt habe, dass man sich da kennen kann. Vor allem eigentlich jetzt genau in Morgen rein oder eigentlich die ganze Sendung, wenn es um Festivalsaison und Festivals geht hier rund um Bern im weitesten Sinn. Hoffe ich doch, dass nach Acopia Falling, wenn es dann noch nicht gelungen ist, dann ist es doch mit Time To von der Kelly Lee Owens sicher gelungen. Und Kelly Lee Owens, für all die, die sie nicht kennen, sind aus Wales, gilt jetzt auch als britische Dance Electronic Music Music Queen oder Music Stars, kann man sagen. 2017 hat sie mit ihrem ersten Album eigentlich ziemlich grosse Erfolge erzielt und das zweite Album hat sie dann sogar eigentlich in die britische Charts geschafft, für Alternativkünstlerin sicher, ja, cool. Sie ist von Wales dann mal auf Manchester gegangen, von dort dann nach London, wie alle Wege dort herführen. Und sie hat dann später sogar mit Bicep zusammen geschafft. Die kennen wir doch auch noch genau. Voll von dem her, Time To, ein mega, mega, mega schönes Lied. Und wir fahren echt weiter in diesem Mood, würde ich sagen, bevor wir den nähren. Ja, ich glaube, es geht auch jetzt sauber auf. Das Wetter anschauen, es wird eher dummy heiß, die Hitzewelle ist immer noch am Bretschen, kann man sagen. Finde ich auch, das, im Moment ist echt so die Dusche so, ja, das Duschwasser ist echt so leih. Lauwarm, kann man sagen. Ja, das passt. Ich würde sagen, das passt. Ich hoffe, ihr habt es gut. Für all die, die ja, auch heiss haben, ich weiss nicht, vielleicht habt ihr ja Tipps. Könnt mir gerne ein Mail machen, studio@rabe.ch. Oder eben vielleicht gibt es auch Tipps, wo man schläft, vielleicht draußen irgendwie in der Garage. Und zwar dort ist es aber nicht so warm oder nicht so kühler, aber in einem Keller, in einem Zelt, in einem klimatisierten Wohnwagen. Da könnte man doch vielleicht mal ein Mail machen. Wer weiß, müsste nicht. Aber wäre schön, kann ich das dann noch mitnehmen, Wettertipp. Kann man doch machen.

Reckless Sensation, die wir hören, von June Pinku. Ein wunderbarer Track, finde ich auch, für eigentlich jeden Mood, vor allem auch gerade so für einen Morgen. Wirklich mega eine coole Musician. Sie ist irische Musician, Asha Catherine Anandi heisst sie, ist aber auch in London geboren und ihre Mami ist von Irland und der Papi von Malaysia. Und es ist mega, mega eine coole Person, die richtig tolle Musik macht. Und das Genre ist eigentlich UK Garage Adjacent. Was ich auch toll finde, ist, dass sie eigentlich mit ihrem Album auch, ich weiss gar nicht mehr welches, also mit ihrer EPs und auch wieder die UK Dance Album Charts geschafft hat. Und was lernt man da einfach? Dass auch die Charts in den UK halt echt 10-mal geiler sind als vielleicht so unsere doch eher sehr Mainstream-lastige Charts. Von dem her, ja, finde ich das sehr cool, dass gerade die beiden von dort das auch geschafft haben. Und ich glaube, grundsätzlich, wenn man doch dort Album Musik hört, das ist Fakt einfach. Das Fakt. Was auch Fakt ist, die neue Erscheinung von Smerz. Die haben einen neuen Track rausgegeben. Eine neue Erscheinung, eine Single am 12. Juni. Ja, es ist ein Monat her, Dreams, eine Gitarrenversion. Und die würde ich mega gerne mit euch hören, weil sie ist einfach sehr, sehr smooth. Und so smooth rutschen wir dann auch in die Wetter. Vorhersage oder in Wetterbericht, sagen wir es dem. Auch ein bisschen so.

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1: Wir machen hier die Wettervorhersage der nächsten paar Tage. Und für alle, die es noch nicht mitbekommen haben, der Bund hat eine Hitzewarnung rausgegeben, einmal mehr. Für alle, die das noch nicht gehört haben, es wird dummy warm. Also schau zu dir und schau zu deinem Gegenüber und schau auf das Umfeld. Die Warnung gilt unterhalb von 800 Meter über Meer. Mögliche Auswirkungen sind eben wirklich erhebliches Risiko für Kreislaufbeschwerden oder auch körperliches Unwohlsein. Verhaltensempfehlungen: mindestens 1,5 Liter pro Tag trinken und das einfach bitte Wasser oder ungesüßten Tee. Am besten, aber da steht ungesüßte Sachen, alkoholfreie Getränke und eben wirklich keine Personen und keine Tiere in geparkten Autos zurücklassen. Das dürft ihr also nicht mehr haben. Höchsttemperaturen und Feuchtigkeit, ja, da sagen wir einfach ganz bei 31 bis 34 Grad Celsius und Feuchtigkeit, oh mein Gott, ist bis zu 45%. Also darum, wir sind einfach nass. Mindesttemperaturen in der Nacht, die kommen nicht ab unter 17 Grad, also die bewegen sich so zwischen 17 und 21 Grad und im stärksten Fall des Ereignis sind eigentlich morgen bis zum Sonntag. Zum Glück machen wir jetzt eben das Wetter zusammen. Bis zum 8. Uhr am Abend. Die sind dann auch präzise. 8.05 Uhr vielleicht. Und ja, das sind so ein bisschen die Aussagen vom Bund. Darum haben die Sorge, nein, wirklich, es ist wirklich kein Seich. Es ist wirklich dummy heiss. Heute haben wir noch einen schmächtigen Tag. Für all die, die denken, ah, ja, heiss, heute ist der Kühlstag. He? Heute reicht der Tag nur 31 Grad und wir haben in der Nacht 14 Grad gehabt. Sonnenschein, kein Prozent Regen. Mehr muss ich glaube gar nicht sagen, reimt sich sogar. Morgen am Freitag, da fängt es an, 33 Grad. Schon zwei mehr, aber ebenfalls so eine kühle Nacht mit 14 Grad. Am Samstag 34 Grad, die Nacht ist nur noch 17 Grad. Am Sonntag 35 Grad, 16 Grad in der Nacht. Am Mandy hebt noch fest. Viertel, blotte, warme 36 Grad und 20 in der Nacht. Und er tut es ja eben abflachen auf 32 Grad und 19 in der Nacht. Hey, also, ich glaube, das kann man machen, oder? Nehmen wir.
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1: Was man vielleicht auch noch anschauen kann, ist die Wettertemperatur oder die Wassertemperatur der Aare. Und ich nehme auch schwer an, dass die einfach auch schon mega, mega, mega, einfach wirklich mega warm ist. 20,39 Grad ist die Aare aktuell warm. Ich weiss nicht, ob ihr auch schon darüber gelesen und gewusst habt, aber das geht, glaube ich, alle nicht spurlos vorbei. Das eben auch schon die Fische mega fest schwitzen und dieses Jahr noch mehr und noch früher und alles. Ja, was soll ich da sagen? Es ist einfach nur mehr heiss. Und das schauen wir jetzt gleich näher an. Es geht nämlich um einen kleinen Rückblick von der Fusion. Dort haben wir auch Ureis gehabt. Dort kann ich wirklich, also ich kann es nicht anders sagen, als dort hast du einfach einmal, aber wirklich einfach einmal geschwitzt.

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Was man da gehört hat, 99 Sorgen von Bucci und Yolandi. Vorher noch Gedanken ohne Bremsen, T913. Beides deutsche tolle Alternativkunstpersonen, die euch mega tollen Sound machen. Und eben Yolandi hat unter anderem mit ganz vielen weiteren, ich würde jetzt mehr Zeit aus dem Fenster lernen, gefährliches Halbwissen, aber ich würde mal sagen, über einen Daumen geschätzt 3000 Künstlerinnen und Künstler, die Fusion gespielt haben. Und darum, wir wären jetzt angekommen beim kleinen Rückblick von dieser doch sehr heissen Zeit. Es war eine sehr intensive Zeit gewesen, für all die, die nicht wissen, was Fusion ist. Es ist so eigentlich die Mother von allen Techno-Festivals. Ja, also so betitelt sie sich selber nicht, aber man kann sagen, das ist schon ein bisschen so. Es gibt es seit seit rund 30 Jahren findet in Lärz statt. Das ist so ein bisschen 2 Stunden, ein bisschen mehr weiter in Norden, hätte ich jetzt mal gesagt, von Berlin aus, so bei Neustrelitz weiter. Es ist so geil. Es hat so ein bisschen Mad Max-Vibes und ich glaube, dieses Jahr haben wir Mad Max auch ein bisschen gelebt, to be honest. Weil es ist einfach wirklich so heiß gewesen. Sie haben ja eigentlich jedes andere Festival auf dieser Welt gefühlt abgesagt. Also ich meine, DEFCON 1 in Holland hat nicht stattgefunden, Pride March in Paris hat nicht stattgefunden, in Berlin haben sie jeglichste Festivals abgesagt und ja, die Fusion ist gegangen. Ich bin eigentlich auch noch gefroren. Es hat mich, glaube ich, schon ein bisschen angegagelt, wenn sie so wäre abgesagt worden. Vor allem hätte man dann auch das Geld zurückbekommen. Oder hätte man hätte sie gesagt, hey, die dürfte in 2 Jahren wiederkommen. Und nächstes Jahr machen sie eben eine Pause. Das machen sie noch etwa die nach 10 Jahren, dass sie dann mal eine Pause einlegen. Ja, und wir sind dort angekommen am Mittwoch. Die ist ja gegangen, bis eigentlich Mittwoch kannst du so dort bleiben. Aber eigentlich so offiziell bis Montagabend. Hey, einfach wirklich eine gute Fahrt gehabt, aber ankommen einfach dummy heiß. Und vielleicht so ein bisschen als Disclaimer, dort hat es so ein bisschen einen Tümpel, alias Badensee. Baggersee ist wirklich nicht ein schöner Tümpel. Und er ist schon Mittwoch, wenn es eigentlich anfängt, ist es schon eine Kloake, blöd gesagt. Aber ja, man geht halt rein, weil es ist ja heiß. Am Freitag kommt die Meldung, dass der See E. coli-Bakterien enthält. Und wir sind jetzt uns nicht erstaunt, nur was uns erstaunt hat, dass die Wasserprobe ab vom Mandy war. Und wir sind am Mittwoch ja noch reingegangen. Das heisst, ich habe schon in einer Kloake gebadet. Bin aber glimpflich davon weggekommen, ich glaube, wir alle. Und lange Rede, kurzer Sinn, haben wir einfach auch 2 Evakuationen durchgehabt. Also eine wegen einem Brand, der aber nicht auf dem Gelände war, sondern einfach weiter weg. Also, wo von Neustrelitz her bis uns gebrannt hat. Das habe ich auch noch nie gehabt. Auch noch ein scheiss Moment für die DJ, die so die Tanzwüste die Turnbühne hätten dürfen eröffnen. Das sind so die grossen Stages, die am Donnerstag losgehen. Und er musste evakuiert werden. Hat es gerade auf den Brunnen gegeben. Und dann noch einmal wegen Gewitter, aber dann hat es einen richtig schönen doppelten Regenbogen gegeben. Dafür das Gewitter ist weggeblieben. Und ich sage euch, wir waren so Profis in unserer Gruppe. Wir waren eigentlich schon beim Zeltplatz gewesen. Dann haben wir schon gesehen, dass da das Gewitter kommt. Hey, wir haben das wirklich super gemacht. Und ich glaube, ich hätte es nicht halb so lustig gehabt, wenn die Gruppe nicht so gut wäre. Das hat richtig, richtig gefeckt. Und wir haben dann einfach auch gesagt, ich habe nicht viel Konzert gesehen, machen dann eine kurze Pause, weil es eben so heiß war. Eins habe ich aber gesehen, und zwar Goldi MP3. Ihr kennt sie, wir haben sie hier auch schon ein paar Mal gespielt, mit Karma.

Ärmste Stadt Deutschlands, Goldie MP3 mit Doubt Boy zusammen. Eine neue Erscheinung eben. Und ist von letztem erst rausgekommen. Es sind die zwei Songs drauf, Ärmste Stadt Deutschlands und Küssen, dann hören wir nachher noch. Am 19. Juni ist es rausgekommen. Also brandaktuell. Geht noch kurz vor der Fusion. Und ja, es ist wirklich, ich finde, hey, das war eigentlich ein Kombi, sage ich euch. Und eben, das war eines von den wenigen Konzerten, die ich es geschafft habe. Weil die meisten Konzerte sind halt einfach wirklich dummy. Es war echt in der Scheisszeit gewesen und ich musste wirklich meine Ressourcen müssen ein, also wirklich, ja, gewahren, quasi. Aber ich glaube, so ist es auch nicht gegangen. Ich habe zum Teil Leute auf dem Gar gesehen, die ich nie mehr wieder gesehen oder so. Also wirklich, ich habe das Gefühl, es war wirklich spannend gewesen. Wirklich eine tolle Fusion, eine heisse Fusion. Aber eben auch, ich war sehr Fan auch von Doubt Boy, weil die habe ich nicht kennt vorher. Darum, es fängt einfach. Trotz Hits. Hits besprechen wir dann noch schnell. Ich müsste entschuldigen, wir haben wirklich verzettelt. Ich habe die Fusion noch sehr in meinen Knochen. Und eben, kommen wir zu der Interpretin Goldie MP3. Sie ist Rapperin, Sängerin und Produzentin. Und es wird eben so ein bisschen geschrieben, jetzt geht auch auf ART, dass sie eigentlich mit ihrer Musik, die so genreübergreifend ist und abwechslungsreich ist und so ein bisschen facettenreich ist, eigentlich so ein bisschen die Musiklandschaft ein bisschen verändert. Und ich habe schon auch ein bisschen das Gefühl, es ist revolutionär unterwegs. Mit Synthesizer-Element hat sie sehr viele Samples, ja, wo man sie halt einfach wirklich kennt. Sie hat echt auch eine sensationell geile Stimme, muss ich sagen. Und Doubt Boy, da ist nicht so viel geschrieben, finde ich aber mega geil. Also das Album R&B Anarchie. Also eben, die haben richtig gezogen. Die waren richtig, richtig cool gewesen. Und das Konzert war mega schön gewesen, so zu Sonnenuntergang. Eine schöne Stimme.

Sexroboter Titel mit Goldi MP3. Den haben sie auch performt, obwohl Titel jetzt, glaube ich, vielleicht, weiß gar nicht so gut, früher habe ich auch nicht mehr gesehen und ehrlich gesagt habe ich auch gar nicht mehr so viel gesehen. Weiß nicht, ob die Person vielleicht gleich dort ist, aber das haben sie auch performt und ich muss vielleicht zu dem Song noch sagen, ich habe den früher gehasst. Ich habe den früher so scheiße gefunden, sage ich ehrlich. Ich habe so gedacht, was ist das? Und dann haben sie jetzt auch performt. Oh, seither finde ich das so witzig. Keine Ahnung, ich weiß nicht, was passiert ist. Keine Ahnung, vielleicht einfach im richtigen Modus. Und ich finde ihn richtig gut. Jetzt wirklich so Stromschlagen im richtigen Ampere. Finde ich so geil. Ja, da schmunzelt, also bringt mir auch immer ein Lächeln ins Gesicht. Zaubert mir immer ein Lächeln ins Gesicht. Eben, ihr merkt, mir fehlen noch ein bisschen die Worte. Hey, was ich leider verpasst habe, das schiesst mich wirklich so an, am Sonntag hat noch der Assistent gespielt, den habe ich hier auch schon ein paar Mal gespielt. Der hat so einen schmürrigen alter Ego Indie, ja, keine Ahnung, Soul macht er. Klinik unter Palmen habe ich mitgebracht und Amnesie das kann man nicht mal sagen, hört mal. Amnesie am Amazonas, doch jetzt. Das ist das Album und ja, eben, zwischen ist echt so heiß, man war halt sehr viel einfach am Schwitzen und durch den Tag halt einfach im Schatten. Aber ja, hey, es hat doch ein bisschen Vorteile, weil viel pennt habe ich gleich nicht an der Fusion, weil es ja irgendwie gefühlt nur 3 Stunden dunkel ist und am Abend hat man mal einfach können tanzen und dann war es so blöd heiß. Aber hey, ich habe auch viel Wasser getrunken. Das ist, glaube ich, das war Fusion. Ja, wir machen jetzt wieder Abschluss mit Klinik unter Palmen und eines der besten Sätze, die ich wirklich ganz gehört habe, war Pablo Bozzi. Und das hören wir auch an, weil er ein neues Lied rausgegeben hat, Passing, Album Weird. Und so ist der Abschluss von dieser Fusion. Happy, happy day. Ich hoffe, ihr habt einen guten Morgen mit mir.

Du hörst den Donnerstagmorgen hier auf Rabe. Wir haben 8:45 Uhr hier am Donnerstagmorgen, am 9. Juli. Und mit mir, der Leandra Akalessi, am Mikrofon. Und ich hoffe, du hast einen gebigen Morgen. Ich bedanke mich an dieser Stelle ganz herzlich für all die lieben Mails. Die werden natürlich nachher noch bearbeitet und beantwortet. Und wir machen natürlich hier bei Rabe auch Sachen möglich. Und zwar geht hier auch... kann man hier auch Mails machen, wo man jemandem eine Freude machen kann. Und ich glaube, da möchten wir an dieser Stelle natürlich den Benni ganz herzlich begrüßen. Benni, heute Abend an das Stahlberger-Konzert in Bern gehst du. Ich glaube, du bist auch vielleicht sogar ein grosser Fan von dieser Band. I know, I don't know. Und da möchte er Ramona einen lieben, lieben Gruß geben und einen schönen Start wünschen in den Tag. Und darum hören wir doch ein Lied, nämlich «Die Geschichte ist besser» von Stahlberger heute Abend zum Konzert und hoffen doch, dass du einen richtig geilen wirst haben. Hoffen wir doch sehr fest.

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Ja, so geht das. Nicht diese Freitag, also morgen in einer Woche geht es so beim Gugus Gurten ab, bei der heiteren Fahne. Es ist Festivalsaison, wir reden die ganze drei Stunden einfach nur um Festivals vor allem. Und eben am Freitag ist am Gugus Gurten Nathalie Fröhlich zu Besuch und wird das so richtig aufheizen und einheizen und einfach noch heißer machen, als es sonst schon ist. Das Gugus Gurten findet statt, für alle, die nicht denken, also nicht wissen, was das ist. Das ist eigentlich, also ich weiss gar nicht, ob man das so sagen kann, aber ich tue das eigentlich so ein bisschen sagen. Oder man sagt sich das so, das ist so ein bisschen das Anti, also nicht Anti, das würde ja implizieren, dass es gegen das ist, aber es ist echt so die alternative Version vom Gurtenfestival, das ja ab nächstem Mittwoch auch stattfindet. Und ebenfalls das Gugus Gurten am Fuß vom Gurten bis und mit dem Samstag, gleich wie das Gurtenfestival, das einlädt, für richtig coole Kunstpersonen können zu sehen. Freitagabend Nathalie Fröhlich dort dabei. Es hat auch noch ganz viele andere dabei, auch Lagusta von der Radio Raffa, Mein Name ist Fuzzi, bis eben auch Andreas Trash Band am Mittwoch, der spielt, und eben am Samstag Tod Art, den ich super toll finde. Die waren, glaube ich, auch vor Jahren am B-Flat im Progger und die machen einen so guten Sound. Syrian Blues habe ich mitgebracht. Hört doch einfach am besten selber rein.

0: Ja, Mama Ikimel oder Mother Ikimel mit Not Today haben wir jetzt sagen gelost. Am Freitagabend werden dann beim Gugus Gurt eben Nathalie Fröhlich das so richtig zum, ja, zum Warmwerden bringt. Bringt die Ikimel den Gurt zum Beben. Ja, voll. Und ich freue mich sehr fest darauf, sie jetzt zu sehen. Weil letztes Mal, als ich sie gesehen habe, auf Fusion, sie war mega klein, weil so viele Leute waren und ich bin halt mega munzig. Von dem her freue ich mich sehr fest, sie halt auch auf Bildschirmen zu sehen. Was es jetzt auf Fusion nicht gibt. Voll. Und für all die, die Ikimel kennen, sie hat das Wort Fotzen wieder salonfähig gemacht und macht richtig aufmüpfige, geile, ja, Pop, irgend Hyper, sowas. Einfach nur geile Sound. Und vor allem war sie diese Woche Mandy im ZDF Morgenmagazin. Und das war so ultra cringe. Mein ganzes Social Media Feed war echt voll. Ihr habt sicher auch mitbekommen, mehrere Schweizer Medien und andere Medien haben darüber berichtet. Das ist echt geil. Ja, sie und viel weiter andere werden am Gurten-Festival spielen. Rabe ist auch dort vor Ort, wie wir ja auch am Gugus-Gurten live übertragen. Es gibt von beiden Seiten Sachen Content und wir haben eben auch schon im Vorfeld mit dem Gurten-Festival mehrere Interviews gemacht, Behind-the-Scenes-Interviews, so ein Sachen. Und die sind online, die kann man ganz hören. Auf unserem Podcast, bei Social, also überall eigentlich, wo es Podcasts gibt, oder eben, glaube ich, auf der Webseite sind sie irgendwo verlinkt. Und ich habe mit dem Geschäftsleiter ein Interview gemacht, mit dem Bobby Beller, und hier einen kleinen Ausschnitt davon.
1: Ja, also, wir machen es ja für die Leute, das Festival. Das ist vielleicht noch wichtig, oder? Also, wir machen es nicht für uns alleine. Wenn in dem Fall die Leute an dem einzelnen dreckigen Wert ein Problem haben, dann haben wir zwei Aufgaben. Die eine ist, zu erklären, dass es ab und zu um ein Festival dreckige WC gibt. Ich möchte aber sagen, dass das beim Gurten im Direktvergleich zu ganz vielen anderen Grossanlässen also nicht dreckig ist, einfach nur so. Und das Aufzeigen von, was können wir, wo gibt es eine Grenze, so ein bisschen das Verständnis schaffen bei den Leuten. Das ist die eine Seite, und die andere Seite ist halt schon, wo ich finde, wir müssen einfach abliefern. Also wenn es um saubere WC geht, dann machen wir doch die WC einfach sauber. In Konsequenz müssen aber die Leute auch verstehen, dass, wenn wir das machen, weil wir das als echt wichtiges Bedürfnis detektieren, kann es so sein, dass ein Ticket mehr kostet. Oder was auch immer. Also es hat immer alles seine Folgen. Wenn ich eine Entscheidung treffe, dann hat es mindestens 3 Auswirkungen. Das ist immer so. Und unser Job im obersten Leitungsteam ist eigentlich, jede Entscheidung, die wir treffen, probieren herauszufinden, wo verändert sich jetzt überall etwas. Und gleichwohl finde ich, dass wir so das beste Festival der Schweiz sein. Und das bedeutet auch, dass die Toiletten sauber sind. Und dann machen wir es einfach sauber. Ich habe das Gefühl, die Leute wollen das so. Die Qualität ist der Gurten. Der Gurten ist Qualität. Und alles andere macht, glaube ich, keinen Sinn. Und was man auch noch muss sehen ist, wenn man so arbeitet, schafft man nachhaltig. Also, wenn wir die 3 Säulen nehmen, ich auf deinem Zettel schon vorgespienzelt, das kommt dann noch. Wir haben die ökologische Nachhaltigkeit, die soziale Nachhaltigkeit, aber auch die ökonomische. Und wenn man super bügelt und das so macht, wie wir das machen, mit unseren Gästen zusammen, dann kann man auch über Jahrzehnte so etwas gut und sauber machen und eben auch nicht ein schlechtes Gewissen gegenüber der Umwelt müssen haben oder was auch immer. Weil wenn das noch nicht aufgefallen ist, auf dem Gurten geht der Gast auf keine einzige Chemietoilette. Es sind alles normale Toiletten. Ich weiss nicht, an welchem Grossanlass, dass man das findet. Und die Toiletten werden gespült und gehen an, wie wenn man daheim aufs WC würde. Und wenn man im Festival ist, dann geht man halt im Festival aufs WC. Ich gebe es zu, durch die Zufuhr von Flüssigkeit, vielleicht ein bisschen häufiger, als wenn man daheim wäre geblieben und Netflix hat geschaut. Aber es ist ja das Gleiche, ob ich daheim aufs WC gehe oder auf dem Gurten. Es kommt am gleichen Ort her. Wenn man jetzt aber alles mit Chemietoiletten machen würde, wenn man die günstigste, einfachste Variante würde nehmen, die auch recht eklig kann sein, manchmal, dann würden wir viel weniger Geld ausgeben für das. Aber das wollen wir eben nicht, weil es in diesen 3 Säulen nicht in sich abschliessend wird funktionieren.
0: Du hast so gesagt, eben, wenn sich jemand beschwert wegen einer dreckigen Toilette, macht man die sauber, aber es kann dann auch vielleicht etwas teurer sein. Hey, ist jetzt der Ticketpreis wegen all diesen Beschwerden so?
1: Nein. Ich glaube, das was man muss sehen muss, ist, dass der Gurten ja, wirklich an einem mega speziellen Ort stattfindet, wo es halt schlicht und einfach mehr kostet. Also es wäre viel günstiger, das Baub auf dem Flugplatz das zu machen. Oder viel. 20% günstiger, aber es ist viel. Bei unserer Grösse, die wir haben, sind 20% wahnsinnig viel Geld. Und wie gesagt, wir haben eine höhere Verantwortung. Es ist nicht so, dass wir mit diesen Ticketpreisen einen Gewinn maximieren wollen. Uns interessiert der Gewinn, ja. Weil Gewinn bedeutet wie Benzin für unser System, dass wir neue Sachen können ausprobieren können, dass wir Sachen besser machen können. Alles das, was ich vorhin gesagt habe. Wenn wir, und das ist bei jedem Unternehmen so, nicht einen adäquaten Gewinn machen, können wir das auch nicht. Dann schwimmen wir immer uns selber hinten nach. Und das bringt einfach niemandem etwas. Es bringt dem Gast nichts, es bringt uns nichts. Dann vernichten wir eigentlich nur Substanz. Und das wollen wir ja nicht. Aber was wir auch nicht wollen, ist Gewinn maximieren. Sondern wir setzen es eben genau so ein, dass es unternehmerisch nachhaltig ist, dass es aber auch ökologisch ist und dass es sozial ist. Dass jetzt der Gurte, was kostet es? 131 Stutz Tagesbillet. Ja, das ist ein Ausflug. Man muss es können zahlen. Es ist nicht wenig Geld, das ist uns bewusst. Aber es ist auch ein mega Erlebnis. Und es ist eine bewusste Entscheidung, welches Festival zu besuchen. Und wenn man das dann mit diesem Erlebnis und mit den Emotionen, die man zurückbekommt in sein Leben, die Menschen, die man trifft, das Verbindende, das das Festival hat, aufwertet auf einen Tagespreis, dann ist es, glaube ich, nicht mehr so teuer. Ich will jetzt nicht gegen das ausspielen, aber wenn ich einen Stadion-Act schaue, ist da ohne Stunde an, wenn nicht länger, ist da zwei Stunden rum, ich habe anderthalb Stunden Konzert, dann stehe ich wieder anderthalb Stunden an für raus. Ich bin auch nicht gross zum einem Bier gekommen, weil es gar nicht geht in dieser Menge und so weiter. Und habe 170 Stutz gezahlt für so ein Billett. Ich will es nicht zu fest vergleichen. Das eine ist, man sieht einen grossen Star, den man schauen wollte. Und das andere ist, ich komme in ein Festival und habe einen Tag von meinem Leben dort verbracht. Und ich glaube, für das ist es nicht wahnsinnig teuer. Und uns bleibt nichts anderes übrig. Wir müssen das verlangen, was kostet, was wir machen. Das ist ein bisschen blöd.
0: Der Bobby Bähler, der Geschäftsleiter vom Gurtenfestival. Festivalleiter, genau. Da musste ich studieren, ja recht Mühe gehabt. Das ist zwar echt ein einfaches Wort, aber es gibt ja noch den Direktor. Von dem her, ja, es war beim Interview noch spannend gewesen. Aber das ganze Interview, wir haben stündige Sendungen gemacht, noch weitere von uns, wo man hören kann. Es lohnt sich sehr, wenn man sich interessiert. Es war noch sehr, sehr spannend gewesen. Und eben, ich habe das mit dem Bobby Bähler gemacht. Und eben, wir sind da noch beim Gurtenfestival, ein kleiner Ausblick. Wer auch spielt, ist von wegen Lisbeth. Und die haben ja vor Jahren einen so einen genialen Song rausgegeben. Vom lieben, lieben Elon. Elon Musk. Merci vielmals. Von wegen Lisbeth für diese geile Nummern.

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2: Ja, wo sie dich hoffentlich reinlassen, das sage ich jetzt dir, das Wochenende. Es hat nicht so viel, was ich da jetzt heute präsentiere. Es hat auch einen Grund, weil ich finde, hey, es ist dummy heiß. Man muss sich ein bisschen vorbereiten, weil nächste Woche dann ist die Hölle los in Bern. Und ja, man kennt es, man sagt zwar immer, ja, ich will eigentlich dem fernbleiben und ich kann jetzt leer ein Lorrainebad gehen und trotzdem werdet ihr irgendwann irgendwie wollen, dorthin gehen. Als Kugelsgurten geht das ja wieso, aber dann kenne ich es gleich noch. Ey, Bändeli, hast du eins, Gurten? Darum, tut doch eure Reserven ein bisschen aufbewahren, für das ihr dann auch gleich Energie habt, für was ihr nächste Woche auch machen wollt. Was ihr aber könnt, ist zum Beispiel am Samstag macht Dachstock zusammen mit dem Soulepon Wannabe Summer Special Edition Vamos a la Playa mit Ipsae, TS Kalashni, Sahara, Sativa, Iza, Spice Babes. Booking aus Freiburg, Bern und Zürich. Partys 90s, Summer Vibes, also ich glaube, das wird ziemlich cool, vor allem, oh mein Gott, es gibt doch so einen trashigen Song von Vamos a la Playa. Ich finde den Fall noch geil, ich weiß nicht, warum irgendwie tut er mein Europa-Park-Herz gegenüberheben und findet so wie, yeah, Trash und 90s, ich finde den richtig cool. Das könnt ihr machen, aber eben auch ab dem Freitag, wir haben es näher ab der 10 eben bei uns noch das Interview hier, das Gartenfestival im Café Cairo in der Lorraine, findet mal wieder statt. Am Freitag haben wir da beispielsweise Piana Fiasco, Beatman, Milan Slick, Verbrennung dritten Grades, Virginia to Fall und es hat Bar und Grill ab den 6. Konzert sie ab den 7. und geht dann bis morgen um 12:30, also auch länger, weil dann ist das Letzte im Kauer dann, oder am Samstag ist eben ebenfalls hier ein cooles Programm. Wo bist du denn? Ist das nur am Freitag? Nee, wo bist du? Hier. Ah, man muss einfach weiter runter scrollen. Genau. Pina Palau, Der Mrs. Ami Yes, Ami Yerevolo und Hassan Hessigurka, so hier ebenfalls Bar und Grill ab.

0: Programm. Aber eben, nächste Woche, da geht die Wirkpost ab. Und das schon ab Mittwoch. Und Les Georges, für alle die gerne auf Freiburg wollen, ist dann nächste Woche ebenfalls Thema.
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Bern ist nicht nur viel los. In Bern wird auch sehr viele coole Sachen produziert. Hier am 19. Juni haben hier Broke Boys, Kater Carlo Blanco und Moro wieder mal eine richtig gute Nummer rausgebracht. Wieso? Genau, ist rausgekommen. 19. Juni ist auch wieder so ein Datum, wo einfach gute Musik ist rausgekommen. Darum geht es dann unbedingt noch ein bisschen streamen, der Fact, mega fest. Und ich finde, zu unserer Festival-Heissen Saison passt das sehr, sehr gut. Wer einfach ohne einen wunderbaren Track hat rausgegeben, ist unsere geliebte Elea A aus dem Ticino. Sie hat nämlich hier den EP rausgegeben, 26, wenn das sei. Mal Nora, kann ich noch Italienisch? Fantasei? Ja, egal. Viel zu lange irgendwie habe ich gesprochen. Ich habe langsam auch nicht mehr. 25. Juni ist das rausgekommen, also noch nicht so lange her. Und ich habe hier ein Lied mitgebracht. Fantasei, mal. 20, ja, egal. Es klingt echt so komisch. Okay, hören wir. Ein richtig cooler Track, mega schön. Finde ich mal wieder so einen richtigen Ohrenwurm. Ja, der jetzt einfach auch durchlaufen gelöst. Von dem her hoffentlich. Ja, oder ich nehme keine Verantwortung, wie das bei euch auch passiert. Sagen wir es so.

Habe ich zu viel versprochen? Schon nicht, oder? Ich finde ihn so gut. Wirklich, Elea, grazie mille per questa canzone. Wirklich, viel, viel Liebe geht aus in das Dessin. Und es ist echt so geiler Sound. Also, wir fahren hier weiter mit drei am Stück. Es gibt so ein Radio, das das sagt. Und jetzt drei am Stück, ohne Clear. Das ohne Clear sagen sie zwar nicht, aber so wäre es jetzt. Wir haben einen Song von den Schlagerboys, haben auch einen neuen rausgegeben. Ebenfalls Musik aus Bern, Tendinites, Welsch und Roshani. Ebenfalls Welsch. Hören wir doch gleich nacheinander. Dann gehe ich oben in unsere Interviewgäste holen. Wir hören uns gleich wieder. Und bis dahin hören wir ein bisschen Musik, oder?

Roshani mit der neuen Scheinung, die ist gerade rausgekommen. Musik aus der Westschweiz übrigens. Roshani ist auch am Montreux Jazz am Spielen. Habe ich auch schon gesagt, es macht richtig Freude. Und das Montreux Jazz zu besuchen, ist auch immer wieder eine Freude. Was im Moment auch eine Freude ist, ich habe jetzt eigentlich nicht so gerne Fußball, gleich muss man sagen. Da würde ich zuzwinkern fassen. Die Schweiz hat irgendwie das geschafft, dass sie im Viertelfinal ist jetzt. Im Viertelfinal von der WM, genau. Und die WM ist ja wirklich so ein bisschen, sehr, sehr, sehr schwierig dieses Jahr. Nebst dem, dass sie zu unmöglichen Zeiten stattfindet und mit einem unmöglichen Präsident mit hergeht, haben da gewisse Kunstpersonen aus Deutschland, die bewegt halt die WM, die bewegt richtig, haben die noch Songs rausgegeben und ich würde doch das mal spielen. «Die Welt zu Gast bei Feinden» von PA69 und «Drunken Masters». Und die Nummer hat jetzt in sich, wie die WM. 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
1: Jetzt auch noch das zweite Lied, das wir hier gehört haben. Fußball, Longus Mongus von BHZ, wo eben auch eigentlich mit dieser WM zu tun hat. Für all die, die jetzt gleich den Match noch schauen wollen, am Sonntagmorgen um 3 Uhr. Ja, durchmachen, noch direkt im Ausgang. Das ist echt noch geil, so ein Rave-Ding. Ja. Oder eben direkt nach dem Gartenfestival in der Lorena im Kairo. Das wäre doch etwas. Guten Morgen, da haben wir nämlich Trine und Ramona jetzt, die hier zu Gast sind. Guten Morgen zusammen.
2: Hallo. Guten Morgen.
1: Sagt mal, also eben 3 Uhr morgen ist der Match. Habt ihr euch überlegt, irgendwo noch eine Leinwand aufzustellen oder nicht?
3: Wir haben natürlich über das nachgedacht, aber wir tun jetzt eher spekulieren, dass die Leute um 3 Uhr schieben, um heimzugehen, Schutten schauen, und dann können wir in Ruhe selber den Match schauen.
1: Ah, geil, also es gibt so ein kleines, schönes, intimes Kairo-WM-Spiel schauen.
3: Vielleicht. Also wir sind ja dann tendenziell am Aufräumen und wir wollen nicht bis um 6 Uhr WM-Party haben, wenn wir dann immer noch gleich noch 2 Stunden aufräumen müssen. Also das von dem her lieber schönes intimes Kairo-Match.
1: Das sehe ich. Das verstehe ich natürlich sehr, sehr gut. Und ja, eben, ich habe es vorhin in den Ausgehtipps ein bisschen vergessen. Tatsächlich, es findet ja auch noch das Parkonia statt. Aber eben auch das Gartenfestival, das ich schon ganz, ganz manchmal erwähnt habe. Und was mir ist aufgefallen vielleicht, eigentlich kenne ich das Gartenfestival, das am Freitag und am Samstag stattfindet, eigentlich mehr, dass es während dem Gurtenfestival stattfindet, wo ja auch noch das Gugusgurten ist. Warum da die Änderung vielleicht?
3: Ja, das war auch 26 Mal während dem Gurten gewesen. Im Jahre 1998, wo wir angefangen haben, beziehungsweise 1999 war das erste Garten, war es noch die Zeit, in der in Bern sakrosankt war, irgendetwas zu machen während dem Garten. Und darum haben wir es ja genau dann gemacht. Und mit den Jahren ist immer mehr dazugekommen. Und dann hat sich der Garten so, ein bisschen so entwickelt, dass gewisse Leute vom Team vom Kairo, sage jetzt da keine Namen, haben gefunden. Wir wollen auf den Garten und so hat es Gründe gegeben, um zu sagen, wir verschieben es jetzt ein bisschen.
1: Hey ja, und eben, ich meine, schlussendlich, es findet dieses Wochenende viel statt, nächstes Wochenende auch noch mal viel. Es ist halt einfach so ein bisschen im Sommer, oder? Also das ist einfach ein bisschen so. Aber eben, ich finde, für all die, die vielleicht eben das Gartenfestival vom Café Kairo nicht kennen, es ist wirklich ein recht herziges Gartenfestival über 2 Tage mit viel Live-Musik. Zuerst von aussen, dann wechselt man dann mal eben runter in den Keller. Den kennen wir ja alle auch bestimmt. Es gibt Essen vom Grill jeweils ab den 6. Und es hat wirklich eine recht gemütliche Sommeratmosphäre und jetzt spielt ja das Wetter super mit. Es wird recht warm, die Hitzewelle ist ja immer noch auch da. Und ich denke, das macht ja eigentlich auch das ganze Gartenfest eigentlich auch einzigartig. Oder wo seht ihr jetzt, 26 Jahre gibt es das schon, was ist so ein bisschen das Nischige, was das Gartenfestival ja ausmacht, sage ich mal?
3: Ja, das hat natürlich verschiedene Nischen, das bedienen. Etwas, was ein einmalig ist, dass man ja teilnehmen kann, ohne ein Ticket zu kaufen für hinter das Haus. Also es hat einen grossen Teil, der einfach offen zugänglich ist und wo super gemütlich ist, wo man kann hückeln, wo man kann essen, trinken. Und nachher würde ich sagen, kann Ramona mehr darüber sagen, was musikalisch Nische sind.
4: Ja, also ich glaube, das Gartenfestival hat sich auch immer auf die Fahne geschrieben, dass man Acts bringt, die jetzt nicht unbedingt schon auf den riesigen Bühnen spielen und ja, wo man etwas Neues kann entdecken kann.
1: Mega schön. Ich habe es vorhin gar nicht erwähnt, das ist so ein bisschen mein Fail. Also Ramona, die haben wir vom Booking-Team und drinnen ist jetzt gerade, aber du bist so ein bisschen organisatorisch oder Ja,
3: ich bin einfach die Wirtin von diesem Laden.
1: Ah, also eben, gut. Das wäre jetzt etwas, was ich vorher müssen fragen. Pardon. aber jetzt haben wir das auch noch geklärt. Jetzt geht bezüglich Booking. Also du hast ja gesagt, eben, es sind Sachen, die man kann entdecken kann. Das heisst also auch sehr viel Regionales zum Teil oder aus der Schweiz und gleich aber auch international, habe ich gesehen.
4: Genau, ich glaube so Schweizer Acts ist das auch ein bisschen im Vordergrund, aber sowohl letztes Jahr wie auch schon die Jahre davor haben wir sicher immer ein paar Perlen aus dem Ostland im Programm gehabt. Und jetzt in diesem Jahr ist es zum Beispiel Amir Revolo, der am Samstag spielt und eine der wichtigsten Stimmen im Rap in Mali ist.
1: Ich habe da auch reingelassen und ich bin sehr, sehr begeistert. Ich habe sie vorher ehrlich gesagt auch noch nicht gekannt. Jetzt, bevor wir reinhören, weil ich da zwei gute Tracks parat gemacht habe, die ich sehr cool finde aus dem neuen Album. Wie bist denn du eigentlich auf sie gekommen? Also, man muss ja gleich auch, also, ich frage mich das immer. Du tust ja sonst auch booken, bist ja auch für Beisites aktiv und hast lange das Verteidigen Fahne gemacht. Dann kennt man das natürlich ein bisschen. Und im Friesau bist du, glaube ich, auch noch gewesen.
4: Oh, ja, das ist aber schon recht lang.
1: Ja, gell?
4: Da habe ich ein Praktikum gemacht. Dort hat der Weg wie so ein bisschen angefangen.
1: Aber ja, gleich. Also da nimmt man gleich einen Weg mit. Und ja, wie macht man das? Also bist du da jetzt einfach monatelang in deinem Innendegen gewesen? Oder wie ist das?
4: Ja, also ich glaube, sehr viel hängt damit zusammen, dass man viel Musik hört und viel recherchiert. Es gibt aber halt auch Agenturen, die Künstlerinnen vertreten, die einem dann anschreiben und gerade so die aktuellsten Acts und vielleicht auch Releases wie so zu haben. Mhm. Und dann kann man wie auswählen, was man selber gerade spannend findet. Und ich finde es dann aber mega wichtig, dass man einen guten Mix herbekommt. Ich bin jetzt nicht so Themenbookerin, glaube ich, sondern ich finde es mega gut, wenn das Programm verschiedenste Welten präsentiert.
1: Und jetzt geht spezifisch auf Ami Jevolo. Wie ist der Weg zu euch ins Booking-Hefte gekommen?
4: Tatsächlich über die Agentur, die geschrieben hat. Und wir haben auch noch mit einem anderen Act aus dieser Agentur geliebäugelt. Dort hat es leider nicht geklappt. Und bei Ami sind wir mega froh, dass es geklappt. Und ich glaube, sie hat sogar auf Fusion gespielt letzte Woche.
1: Das kann sehr gut sein.
3: Und überlebt.
4: Ja, und überlebt. Ja.
1: Wir haben eben wir haben im Vorgespräch wenige so Sachen, oder nebst organisatorischen Sachen, haben wir auch sehr über die Fusion geredet. Ich habe übrigens eben heute auch über Fusion geredet. hey, das kann sein, weil der Name ist mir schon aufgefallen, aber eben, ich habe so, es haben über 3000 oder über einen Daumen gerechnet 3000 Leute der gespielt. Und ich habe es leider nicht geschafft bei all diesen Hits.
4: Ja, stell dir vor.
1: Wir hören nirgends rein. Frage bezüglich Hits, hat er genug Tarps? Oder einfach, wie sagt man dem, genug Schatten?
4: Soll ich sagen, was sind Tarps?
1: Lachen.
4: Wir haben gestern gerade Plachen aufgezogen. Ja, eine neue Plache, die
3: super
4: gut Schatten gibt.
1: So und gut.
4: Es wird sogar ein kleines Bettchen haben, wo man die Füße drin kühlen
1: kann. Ohne E. coli-Bakterien.
4: Im besten Fall.
3: Hey. Im besten Fall. Ich weiss nicht, ob du die über die Füsse kannst aufnehmen
1: kannst. Hey, ja, ich weiss es auch nicht. Und jetzt, was mich auch überwunden hat, drinnen, du als Wirtin, hat es genug Wasser?
3: Es hat genug Wasser.
1: Und genug Bier, ich glaube, das ist auch wichtig.
3: Das hat es ganz sicher.
1: So gut, also wir hören rein, jetzt geht die Ami Jevolo, die am Samstagabend das Gartenfestival beim Café Cairo zum Beben bringt. Oder auch einheizt. Sehr schön.

0: Ami Jevolo, wo eben am Samstag am Gartenfestival im Café Cairo spielt. Und ja, das ist tatsächlich so. Merci vielmals. Da haben wir eben wirklich die Bookerin da, die Ramona, wo man sogar hat gesagt, das mit Anführungszeichen, gell? Nein, aber ich finde es wirklich mega cool, dass du mir sagst, ich hätte übrigens auf Fusion gespielt. Jetzt bin ich vorher auf der App schauen, tatsächlich am Donnerstag. Geht kurz vor der Evakuation.
1: Nein, wirklich?
0: Ja, voll. Es ist mir viel, viel passiert. Dann haben nämlich die grossen Stages auf da. Und eigentlich mega cool. Zwei DJs haben eigentlich die eröffnet und er fährt es einfach an verbrennen. Oh. Ja, voll. Ja. Aber du, wäre auch mal cool und fair, wenn sie sich, wenn sie die würden wieder buchen für die nächste Fusion.
1: Ah, hat sie dann wirklich gar nicht
0: können? Nein, die haben sich ein Jahr lang vorbereitet.
1: Das ist schon hart.
0: Ja, mega fest, mega fest.
2: Mhm. Aber, jetzt können wir vielleicht alle für die Fusion, die sie verpasst haben.
0: Stimmt.
2: Auf Bern kann
0: hören. Nein, das ist gut, weil ich kann euch sehr empfehlen. Man dreht jetzt gerade reingelassen und es ist so cooler Sound. Aber es verbindet halt mega viele Elemente. Das Traditionelle wie auch mit dem Neueren, sage ich jetzt mal.
1: Genau, ja.
0: Jetzt gibt es Leute, ich würde jetzt mal sagen, ich würde mich mega fest auf Ami Jevolo freuen. Vielleicht bei dir, Trine und Ramona, die dir sagen, hey, also logisch, man tut hier nie mehr ausheben. Und gleich gibt es ja jemanden, wo man sagt, hey, das muss ich einfach von Anfang an zuvorderst vorne mitfiebern. Oder meine Füße dazu schwadern im Becken. Gibt es da jemanden?
1: Ja, am Freitag freue ich mich schon sehr noch auf «Vendgätige Chiara», eine Band aus Lausanne, die wirklich recht so ein bisschen trashigen Pop macht. Und ich war in einer Plattentaufe im Le Romandie in Lausanne und es ist richtig abgegangen. Und ich glaube, die werden auch die Gartenfestivalbühne zum Beben bringen.
0: Gibt es bei dir jemanden drin?
2: Hey, ich muss gestehen, ich habe nicht wahnsinnig fest reingelassen, was alles kommt. Ich freue mich, wenn ich es dann rausfinde, Freitag, Samstag. Das, was ich ein bisschen reingelassen habe, hat mir super gefallen. Und «Verbrennung dritten Grades» habe ich toll gefunden. Das hat mir Freddy einmal vorgespielt.
0: Sehr
2: so, freue mich auf alle.
0: Aber das ist ja eigentlich auch das Schöne an einem Festival. Und ich glaube, das ist ja auch die Qualität von diesem sehr lauschigen und vielleicht auch lustigen Festival. Das Gartenfestival im Kairo. Dass man ja einfach echt mal vorbeikommt. Die Atmosphäre ist mega stimmig, mega wohl und gemütlich. Und man kann dann einfach gemütlich zusammen Musik entdecken. Das ist eigentlich auch die Qualität von einem Festival. Und darum eigentlich auch noch cool, wenn man sich gar nicht, also eben, ich bin auch jemand, zum Teil tue ich mich reingeben und höre, oder ja, oder ich habe gar nicht so viel Zeit und dann ist es mega schön zu entdecken. Hast du das auch noch, Ramona?
1: Soll ich einfach treiben an einem Festival? Ja, ab und zu tue ich mir das schon auch gönnen. Das ist aber recht viel Arbeit, ja, alles reinzuhören im Voraus.
0: Das ist ja so.
1: Und es ist manchmal cool, euch selber noch etwas zu entdecken.
0: Jetzt eben habt ihr das Wochenende die Möglichkeit am Gartenfestival in Kairo. Und es ist ja wirklich, es startet zuerst im Garten, dann geht es weiter in den Keller. Und ja, wie man das Kairo kennt, ist ja eigentlich das ganze Leben vordran auch so ein bisschen ein Ambiente. Wie würdet ihr sagen, jetzt geht mit dem Konzert, wo eben an den verschiedensten Orten stattfindet, einmal unten in einem Raum und einmal oben, verändert sich das so ein bisschen mit dem Ambiance oder auch der Set, die Musik? Man kann vielleicht im Keller, ist es halt ja, ein geschlossener Raum, das heisst, es drückt noch mal mehr.
1: Also ich glaube, generell fängt es wie um 6 Uhr halt vor auf der Straße an. Man kann sein, etwas essen, feins vom Grill oder etwas trinken. Und dann ab der 7:30 geht es hinter im Garten los und an beiden Tagen sicher eher mit zwei ruhigeren Acts, wo man irgendwie so ein bisschen mit floaten kann. Einmal Fiona Fiasco am Freitag und eben Pina Palau am Samstag. Und dann ja, wird sicher immer wie tanzbarer und immer wie auch ein bisschen partyhafter. Draussen kommen wir ja nur bis um 11 Uhr und dann geht es rein in den Keller, wo dann auch noch zwei Bands spielen. Also eine Band am Freitag, eine am Samstag und dann DJs bis am Morgen um 3 Uhr. Also immer wie Partier und Tanzbarer.
0: Das ist schon gut. Also ich meine, ihr haltet eigentlich wirklich die Leute wach, bis der Match schauen kann. Ich höre von verschiedensten, die einfach sagen, wie soll ich das schauen? Weil ja alle, die ja, das ist das Gleiche wie so, ich gehe nicht auf den Gurt und dann weiss ich gleich oder will nicht sagen, wer es ist. Bei WM habe ich zu uns jetzt auch so, der Match willst du jetzt einfach gleich schauen, was da passiert gegen das Argentinien. Und eigentlich schon noch gut, also wirklich, wenn ihr nicht wisst, wie ihr könnt wach bleiben könnt, hat er bis um 3 im Kairo-Programm. Und wir würden jetzt auch noch reinhören in Pina Palau. Ich habe Juppie vorbereitet, finde ich so einen schönen Track.
1: Ah, Habe ich auch sehr gerne. Gell? Das ist vom ersten Album, oder?
0: Ja.
1: Ich bin einfach ein bisschen Fangirl seitdem.
0: Ja, ich auch tatsächlich. Ich habe auch jetzt neue gehört, aber ich habe gefunden, ich möchte jetzt lieber noch den spielen. Pina Palau, wo eben am Samstagabend im Garten, ein bisschen die ruhigere Nummer und echt das Gartenfestival so dort einläuten, zusammen mit dem Grill.
1: Genau, der ist sogar schon früher.
0: Ab der 6. Dann könnt ihr noch grillen. Bist du da eigentlich involviert auch noch?
2: Ja, ich bin Kochin dann oder am Grill eben.
0: Ah, ja. Dann kann man zu dir was Feines holen?
2: Wir machen Mese und einfach so einen wunderbaren Grundteller, der jedes Mal viele Fans hat. Und dann kann man vom Grill etwas drauf haben, also ein Spiessli oder ein bisschen Halloumi oder so.
0: Sehr, sehr fein. Und eben, wer noch nicht im Kairo gegessen, das lohnt sich auch. Ich finde es immer sensationell fein.
2: Merci vielmals.
0: Pina Palau jetzt für euch mit Juppie. Und eben, vielleicht machst du auch Juppie, wenn du dann dein Essen dort hast gereicht.
2: Auf jeden Fall.

0: Pina Palau, wo am Samstag, diesen Samstag, das Gartenfestival schön tut einläuten, einwärmen in diesen doch sehr heissen, schon Sommertagen. Jetzt, wir haben über ganz viele verschiedenste Sachen schon geredet. Wir haben immer noch Ramona und Trine da vom Café Cairo. Und es gibt ja jetzt eben um Preise beispielsweise, die sind ja eigentlich bei euch beim Festival so ein bisschen frei wählbar. Aus welchem Grund entscheidet man sich heute noch so? Weil man muss ja gleich dann auch auf das Budget einigermaßen kommen, das man braucht. Gewinnorientiert muss man nicht unbedingt sein. Es muss einfach wie aufgehen, dass man ja alles zahlen kann. Hat das bis jetzt immer funktioniert?
1: Grundsätzlich ja. Also am Ende haben wir auch recht viele Tickets verkauft. Ich glaube, man merkt auch beim Gartenfestival, dass sich die Leute eher spontan entscheiden und nicht schon viel im Voraus ihre Tickets kaufen. Und dort sind wir natürlich froh um alle, die das schon im Voraus machen. Und, aber ja, uns ist wichtig, dass durch die verschiedenen Preise, die nicht irgendwie an irgendeine Ausgangslage gebunden sind, dass man sich selber auswählen kann, welchen Preis das man zahlen kann, damit es möglichst vielen zugänglich ist. Und zugleich sind wir aber schon auch froh darum, wenn es Menschen gibt, die viel Geld haben, dass die uns vielleicht auch einen solchen Beitrag zahlen. Mhm. Genau.
0: Zugänglichkeit ist euch ja wichtig. Ihr habt jetzt auch im Sinn vom Thema Barrierefreiheit dieses Jahr ohne weiteren Schritt gemacht. Was habt ihr da gemacht?
1: Sorry. ja, wir haben dieses Jahr ein barrierefreies Kompotoy bestellt, weil wir gefunden haben, dass wir dort eben ja, bei der Barrierefreiheit auch einen Schritt vorwärts machen möchten. Das heisst, wie so das Gelände ums Kairo ist mit einem Rollstuhl befahrbar. Was wir halt echt leider nicht ändern können, ist, dass das Kairo drinnen das nicht ist. Aber ich finde, draussen kann man auch schon sehr viel geniessen und Konzerte hören und genau.
0: Das ist ja so, das ist wirklich eigentlich aber gleich auch ein grosser Teil. Was mich noch gewundert hat, heisst das in dem Fall, wenn jetzt jemand im Rollstuhl kommt, kann er die Person gleich runter mit Hilfe oder geht das einfach nicht? Oder hat es noch gar nicht gehabt?
2: Das ist schon mal passiert. Das haben wir auch schon gehabt. Also das geht höchstens, wenn es ein sehr leichter Rollstuhl ist und die Person willens ist, sich zu helfen dort runter. Aber ich würde sagen, eher nein, kann man sagen, weil der Keller ist einfach in Gottes Namen wirklich richtig unzugänglich für Leute, die nicht selber laufen.
0: Ja, voll. Aber von dem her ist es ja eigentlich umso schöner, dass ihr jetzt draussen das habt. Und das ist ein mega Gewinn, würde ich sagen.
2: Ja, finde ich, ja.
0: Und habt ihr in dem Fall auch schon ein paar Leute gehabt? Also eben, die haben sonst Kompotoys und andere Sachen von draussen, die ihr auch bestellt habt, oder drinnen?
2: Also, gell, wir haben selber, wir sind stolze Besitzerinnen von einem eigenen Kompotoy.
0: Nee.
2: Und das steht...
0: Nein!
2: Steht
0: ein bisschen
2: neidisch. Kannst du sie jederzeit auslehnen.
0: Merci.
2: Und das steht jetzt netterweise schon da, weil es letzte Wochenende am Kuhhof erst zum Einsatz kam. Und ja, ein bastelndes Bissoir haben wir und sonst haben wir einfach ein richtig gutes, barrierefreies Kompotoy, das jetzt das Wochenende da ist.
0: Ich liebe es. Also kann man das bei euch bestellen oder abholen, mieten?
2: Jederzeit.
0: Also ihr habt es gehört, dann könnt ihr euch melden. Das finde ich schon noch recht. Hey, sorry, ich habe ein Kompotoy.
2: Okay.
0: Nicht ein Toy-Toy, das ist ja schon etwas. Jetzt es gibt ganz viel zum Organisieren. Eben, ihr habt ein barrierefreies Kompotoy bestellt. Das andere habt ihr schon, da habt ihr nicht viel gemacht. Also man hat es zurückbekommen. Und sonst muss ja auch noch viel gemacht werden. Ich meine, es muss aufgestellt werden. Wie läuft es so ab, die Aufbauarbeiten?
2: Das läuft jedes Jahr noch mal ein bisschen besser. Und wir haben jetzt gestern den grossen Tag gehabt, wo die Hauptsache ist gemacht worden. Und da kann man einfach sagen, beste Leben, das beste Team, das es gibt auf der Welt, die haben einfach am Morgen um 9 Uhr angefangen und alles gemacht und noch mehr gemacht.
0: So
2: heute
0: schön.
2: Ist Deko, es gibt auch noch mal eine lustige Truppe. Und so.
0: Habt ihr da alle ja die gleichen Leute, die mitmachen? Darum geht es auch immer wie Ringer? Oder kommen auch wieder neu dazu, ein paar gehen? Oder ja, wie ist das?
2: Es ist einfach das Team, das arbeitet im Kairo, das zum Glück schon ein paar Jahre die gleichen Leute sind und alles super, super Leute sind. Zum Glück kommt da zwischendurch mal etwas Neues dazu und das ist auch lustig. Aber ja, es sind ein paar Leute schon lange da und wir haben noch den Freddy.
0: Freddy?
2: Freddy ist ein Bonus. Der schaut für alles. Ah, also,
0: jetzt habe ich nicht gewusst, ist jetzt das irgendwie ein Maskottchen? Oder
2: das so.
0: So geil. Also Freddy, viel liebe Grüße gehen raus an das ganze Kairo-Team, wirklich. Hey, und was ich auch noch sagen wollte, also, wie ist so die Stimmung bei euch? Ich finde es einfach noch spannend, es gibt doch immer so Stimmungen, so Aufbau oder Abbau. Ja, jetzt schauen wir aber vor allem auf den Aufbau. Jetzt so bei diesen heissen Temperaturen. Wie ist es so?
2: Ja, es war natürlich schon heiss gewesen. Ich war Küche, hatte ich noch fast heisser, aber die draussen haben schon geschwitzt wie blöd. Und zum Glück als erstes ein Tarp aufgetan, damit sie ein bisschen schatten.
0: Lachen.
2: Und die Stimmung ist einfach immer grandios.
0: Mega schön. Mega, mega schön. Jetzt eben, wenn wir zum Abschluss kommen, wenn ihr jetzt den Hörerinnen und den Hörern einen Satz würdet mitgeben würdet, warum sollte man das Wochenende ins Café Kairo kommen? Jetzt könnt ihr nochmal so richtig die Werbetrommel rausholen.
1: Hey, zum Beispiel ein mega schönes Wochenende mit viel Musik und feinem Essen und einem Wasserbettchen, wo man die Füße drin planschen kann verbringen.
2: Es hat mir übrigens meine Fußpflegerin, die ich kürzlich erstmals besucht habe, hat gesagt, Salz rein ins Wasser. Oh. Das machen wir dann auch noch. Okay.
0: Warum Salz? Ist es noch ein bisschen Peeling oder ist es einfach eben Vorbeugung
2: gefallen? Es ist irgendwie Entgiftung. Du hast ja vorhin noch von Kohle gehört. Entgiftung und ein bisschen Kühlung scheint soll das auch noch bringen.
0: Ja, also hey, für all die kühlen Füße, nicht nur die kühlen Köpfe, dann kann man ins Kairo gehen. Das finde ich gut. Das
1: kann man auch noch erwähnen. Man wird umgeben sein von ganz vielen Gartenzwergen. Und die ist man sogar im Graubünden holen.
0: Nee. Als Deko. Ja. Oh, von dem möchte ich noch mehr wissen. Ist das, es ist ja so ein Ding, weil der Gartenzwerg begleitet jetzt das Gartenfest ziemlich. Also, hat das schon ein paar Mal gesehen? Oder
2: nein, das ist das erste Mal. Sein?
0: Wirklich? Ja.
2: Zuerst und letztes Mal.
0: Warum?
2: Es ist jedes Jahr ein bisschen ein anderes Motto. Und bei diesen Gartenzwergen hat man das Gefühl gehabt, lustig weil blöd. Und mit der Zeit hat man gemerkt, ja, blöd überwiegt ein bisschen. Es hat irgendwie nur Schneewittchen als weibliche Gestalten. Und von den Pigmenten müssen wir gar nicht reden. Und so, darum ist es so ein bisschen... Wir haben sie jetzt gesehen.
0: Aber ich sehe eigentlich hier einen, der so fetzig aussieht, mit einem BH drauf auf der Webseite, wenn man das Gartenfestival eingibt, der so richtig cool ist, ist am Freitag auch noch einer. Ja, da ist einer mit einer Bier-Weinflasche am Liegen. Die gibt es nicht. Die sind vom Internet. Oder habt ihr die auch gefunden oder konzipiert, mit Fimo selber noch hergestellt?
2: Nein, selber hergestellt haben wir keine. Und die auf der Webseite.
0: Ich weiß nicht, was sie auf der Webseite sind vom Internet. Ja. Sie sehen aber so geil aus. Also wirklich.
2: Es wird auf jeden Fall lustig. Ja. Es wird lustige Deko. Und für euch alle, ihr habt mich ja jetzt nicht 3 Monate mit dem Thema befasst von dem her.
0: Und sie sind bis ins Graubünden geholt. Ja. Das ist eine feine Leistung. Warum hat es im Graubünden die coolsten gehabt? Oder halt einfach andere oder noch mehr?
2: Also ja. Es ist auch nicht so spannend, die Zwerge, aber wir haben dann mal festgestellt, im Brocki findet man die nicht, weil die, die auf das steht, uns ja nicht ins Brocki bringen. Mhm. Höchstens mal Glückstreffer, wenn jemand eine Erbschaft antritt und die nicht will. Aber es ist eben sehr mühselig, die zusammenzusammeln. Und er hat es ein Inserat im Netz, wo eine hat geschrieben, wenn ihr Führige habt, könnt ihr sie mir bringen. Die sagen, ja, nicht fortschiessen, die dürfen bei mir noch ein schönes Leben haben. Dann hat der Lenz der angerufen und gefragt, ob wir ein paar hundert auslehnen. Dann hat sie gesagt, ja. Und die bin ich eben geholt.
0: Also gut, das wäre jetzt meine nächste Frage, warum sie das nicht stellen, Anführungs- und Schlusszeichen, bei den Gärten, so, keine Ahnung, in den Dörfern. Und dann hat er ein Foto gemacht von ihnen, wie sie eine geile Zeit haben für euch im Gartenfest. Und hat sie dann zurückgestellt, so eine Guerilla-Aktion. Und mit einer Karte, ich war dann mal kurz weg oder so. Aber das
1: geht
0: in die ähnliche Richtung, weil sie haben jetzt einen kleinen Ausflug.
2: Sie haben ihren Ausflug.
0: Wettet ihr, sie werden dann gefragt, wie es war? Ich glaube fest.
2: Ich glaube auch sehr fest
0: dran. Oh, geil, oh, geil. Ja, finde ich super. Also von dem her, um die 100 Gartenzwerge habt ihr auch schon mal. Ja. An das Publikum.
2: Ja, ja. Aber bitte klaut sie nicht, weil sonst spricht es dieser guten Frau das Herz. Nein, in Service.
0: Ja, und die würde das merken.
2: Auf jeden Fall setzt sie nummerieren.
0: Nein, wirklich?
2: Ja.
0: Nein! Ja. Oh, ich liebe es. Also, wo kann man noch Tickets kaufen, wenn man jetzt noch will, um die Gartenzwerge wegzusehen?
2: Nein, ich muss noch eine kleine weitere Anekdote sagen.
0: Unbedingt.
2: Die liebe Frau hat mir angerufen und gesagt, ja, die Kleinen können sie mir ja jetzt da nicht einpacken. Sie haben auf dem Netz gesehen, die wissen, wo das, die sehe ich mir ja die Kleinen gar nicht. Sie tun mir ein bisschen die Grösseren
0: einpacken. Nein,
2: das wird unsere schöne Fotomontage hat so gelesen.
0: Ich liebe es. So viel Liebe. Könnt ihr aber, also einfach, müsst das nicht machen, ist ein ungefragter Tipp, aber macht doch wirklich so ein Festivalfoto von denen, wie sie so einen geilen Heike an das Bier von dran. Und dann ihr als Merci, glaub, die rannt das noch ein. Ein Familienalbum.
2: Sie hat dort das gewünscht, dass wir Fotos machen für sie.
1: Oh Gott.
2: Und sie wollte sie schreiben, wenn ich mit diesen Zwergen sicher ankomme in Bern.
0: Nein, es ist so heiß. Also ich lache wirklich, aber ich finde es ehrlich gesagt sehr viel Liebe. Geht aus an die Frau, weil das ist so geil.
2: Merci Lisa.
0: Ja,
2: und merci Florian.
0: So geil. Jetzt, wo gibt es Tickets, dass man mit diesen Hundegartenzwergen so eine richtig geile Nacht kann haben, Freitag und Samstag?
1: Die kann man sich auf Petsy kaufen und es hat auf unserer Webseite einen Link.
0: Und auch eben Abendkasse gibt es dann gleich auch.
1: Genau, Abendkasse gibt es sicher auch.
0: Und jetzt habt ihr sogar die Möglichkeit, dass ihr könnt gewinnen
1: könnt. Ein, zwei Tickets für Samstag.
0: Da haben wir gelöst. Armin Jevolo ist dabei. Darum schreibe ein Mail studio@rabe.ch. Und dann sage ich Trine und Ramona, merci vielmals, seid ihr da gewesen. Merci für die grandiose Geschichte. Und auch überhaupt für die Infos behind the scenes. Und ich wünsche euch ein ganz, ganz gutes Gartenfestival 2026.
1: Merci vielmals.
2: Merci vielmals, Leandra.
0: Und wir hören noch rein Dear Mrs. Soul Rebel, ebenfalls am Samstag, am Gartenfest.

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Take It Slow, die wir gehört haben, zusammen von Annie and Loyally Carner, eine neue, ja nicht eine neue Erscheinung, aber eine neue Entdeckung von mir, die ich unheimlich gerne habe, weil es echt so Take It Slow, der Name des Programms, sorry, es ist so smooth, die Nummern. Und beim smoothen Sound sind wir angekommen, weil wir richten uns so smooth richtig, ja, Verabschiedung. Der Donnerstagmorgen, hey, ich kann fast nicht mehr reden. Ich bin eigentlich mega fest froh, dass ich den Donnerstagmorgen mit dem doch eher noch ein bisschen vollen Kopf von allem konnte meistern. Aber von dem her deuten wir sicher verzeihen, dass ich zwischen ihnen nicht so ein, ja, wie soll ich dem sagen? Ein bisschen Herdöpfe im Mund haben, fühle mich als hätte ich keine Ahnung. Das Gummi in der Zunge, kann aber nicht reden. Aber von dem her tun wir das. Es bewegt sich richtig Ende zu. Und übrigens habe ich so herausgefunden, dass das Rabe Info eben in der Sommerpause ist. Eigentlich könnte ich senden bis hinten raus. Ich hatte eigentlich auch genug Sound dabei, to be honest. Ich hatte 4 Stunden, nein, 5 mittlerweile sogar da. Ja.

wenn es nicht so heiß wäre in diesem Studio, wenn ich so ein Fussbecken mit Salz hätte wie das Café Kairo, hätte ich auch gesagt, mache ich einfach noch ein bisschen länger. Ich habe mich einfach mega fest gefreut über all die Mails, die jetzt noch reinkommen, auch wegen dem Gartenfestival. Leider können wir einfach jemanden berücksichtigen, aber die Gewinnerin oder der Gewinner, den wir dann nirgends noch bekannt geben, bekommt also dann auch noch das Mail. Und merci vielmals für all die anderen Nachrichten. Es freut mich mega fest, dass ihr Freude habt. Und ich sage euch ehrlich, meine Freude ist auch. Ja, es ist immer eine doppelte Freude, weil es macht Freude. Und wenn man dann dabei noch den Leuten Freude machen kann, ist es einfach die geilste Sache. Ich schaue jetzt gleich auch noch schnell nach, ob ich irgendetwas zum Verlosen habe. Aber hey, nein, weil es ist einfach Sommerpause. Es gibt einfach nichts. Von dem her fahren wir weiter. Hier noch gut mit Lex Amour, 341. Freestyle, eine recht schöne, smoothie Nummer hier geht zum Ausklingen von diesem Donnerstagmorgen.

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1: 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Und mit dem Lied «Lexamore 341 Freestyle» sagen ich, Leandra Akalessi. Tschüss zusammen, habt einen geilen Donnerstag, habt ein gutes Wochenende, trinkt genug Wasser, wirklich, habt Sorge, tut viel trinken, viel im Schatten sein und einfach zu euch schauen. Jetzt hier gibt es Klangbäckchen, bis der 8. Deep Dive kommt und dann 10. Amplifier Musik gegen Alltag und dann morgen Morgen 8. Hier wird die Regler übernommen werden vom Speedy und dem Sanchez. Darum sage ich hier Tschüss zusammen, es hat mich gefreut. Wir sehen uns und hören uns nächsten Donnerstag wieder.

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0: herzlich willkommen, liebe Rabe-HörerInnen, bei der heutigen Ausgabe vom Deep Dive. Sorry, ich bin dann noch so halb mein Mikrofon am fixen, das die ganze Zeit runtergeht. Willkommen beim Deep Dive, eurem Eldorado für Punk, Metal, alles dazwischen und manchmal schon außerhalb davon. Geile Musik auf jeden Fall. Ich hoffe, ihr seid gut daheim angekommen oder seid schon auf dem Heimweg, weil, wie es diverse Deutsch-Punk-Bands immer wieder mal sagen, Arbeit ist scheiße. Deutsch-Punk ist aber heute bis am 10. nicht Thema vom Deep Dive, aber bleibt trotzdem unbedingt dran, weil gute, tiefgehende Unterhaltung ist garantiert. Mit Paul gehört ihr dann ab 9 Uhr wieder, wenn ich ein bisschen über eine LA-Punk-Band und Frontpersonen rede, ohne die Hardcore, wie wir ihn kennen, nicht so tönen, wie es tönt. Wir werden in die Compilation All Bagged Up von The Bags und über die Sängerin Alicia Armendariz, besser bekannt als Alice Bag, schwätzen. Aber ich bin da nicht allein im Studio. Zum einen ist der Flo da.
1: Hallo zusammen, ich bin nur Einspringer für einen Notfall.
0: Der Sidekick. Genau, und der Lead jetzt bis am 9. übernimmt den Rob da und wir haben neben unserer Gesellschaft als dritten auch noch Besuch, nämlich die Scheibe Sonnenschein und Erzeuger von dieser Scheibe Stereo Baby.
2: Yes, hey, merci Gile für das wunderbar gelungene Intro, würde ich meinen. Hey, auch von meiner Stelle her ein riesen Dank für unsere Gäste, die heute Abend da sind und allen, die heute Abend zuhören. Welcome zu Nummer 107 von unserer Liebhabersendung Deep Dive auf deinem Lieblingssender Radio Rabe. Und uns freut es unglaublich, dass wir heute wieder mal alle zusammen hier im Studio abhängen. Paul, Flo und ich, Rob. Und darum noch einmal ein riesen Danke euch für die Unterstützung, fürs Dranbleiben und für unsere Sounds auszuchecken. Mega schön, hast Rabe eingeschaltet am warmen Donnerstagabend. In den letzten paar Sendungen haben uns immer wieder mal E-Mails erreicht, wo wir gestaunt haben, von woher ihr uns zulässt, liebe Leute. Und das ist etwa in der ganzen Schweiz verteilt und in alle Himmelsrichtungen zerstreut. Und darum, wenn ihr Bock habt, uns ein E-Mail zu schreiben, von wo das jetzt gerade zulässt, welchem Städtchen, aus welcher Stadt oder Region oder was auch immer, es würde uns natürlich mega freuen. Darum, dein E-Mail geht an deepdive@rabe.ch. Deepdive geschrieben wie unsere Sendung @rabe.ch. Wie auch schon von Paul angekündigt, haben wir heute Jungs von Stereo Baby zu Gast, die den Weg ins Studio gefunden haben. Und hey, Stefan und Lukas begleiten uns bis zum 9. hier im Live-Interview. Welcome, boys!
3: Thank you. Danke. Hey.
2: Alles klar, seid ihr gut eingerichtet?
3: Tipptopp. Absolut, fantastisch.
2: Sehr, sehr gut. Hey, bevor wir jetzt gerade einen ersten Track von euch hören, würde ich mal sagen, machen wir eine kurze Intro-Runde. Stellt euch ganz kurz vor, eure Rolle, ihre Band und werdet so, seit das unsere Hörerschaft so klein, die Stimme ein bisschen zuordnen.
3: Wird mich zuerst. Ja, ich mache mehr oder weniger. Ich habe ein kleines Studio zu Hause und dort mache ich fast jeden Tag und jede Chance ich habe. Einfach gehen runter und einfach schreiben Lieder und anfangen. Manchmal machen Lukas und ich zusammen. Wir fangen an mit irgendwie einem Groove und gehen wir weiter von dort und machen wir einfach so irgendwie Freestyle zusammen und einfach schreiben Lied nach Lied zusammen. Und ich spiele, dann mache ich singen drauf. Vielleicht später oder da ein bisschen Gitarre auf drauf oder und wir schaffen einfach zusammen, aber ich, Lukas findet den Groove und meistens den Groove und den Bass spielt.
2: Okay, also du bist Sänger und auch Gitarrist, habe ich richtig verstanden?
3: Ja.
2: Zwischendurch im Studio?
3: Nicht immer, manchmal macht Lukas auch, das ist egal, wer macht was.
2: Okay.
3: Aber ich singe, das ist einfach klar, oder?
2: Sehr cool, dann haben wir den Lukas.
4: Genau, heute zusammen. Ich bin der Lukas und ich spiele Bass und auch Gitarre im Studio oft. Ja. Genau.
2: Sehr cool, sehr cool. Hey, genau, bevor wir jetzt Track hören, vielleicht noch ganz kurz, ihr habt unseren HörerInnen auch noch etwas mitgebracht, wo wir dann im Verlauf der Sendung verlosen. Darum unbedingt dranbleiben, les chers amis. Wir hören schon im Hintergrund hier anlaufen. Viel Spass mit Let You Down von unseren heutigen Studiogästen Stereo Baby. Das ist der Deep Dive vom heutigen Donnerstagabend bei Radio Rabe. Schön, hast du eingeschaltet.

0: Yes, back auf Deep Dive bei Radio Rabe. Wir haben gerade als letztes Let's You Down vom gleichnamigen 2012er Debütalbum von unseren heutigen Studiogästen Stereo Baby gehört, wo heute Abend aus Zürich sind angereist. Und hey, Giele, herzlich willkommen, Buben. Seid ihr, wie gesagt, habt ihr ein frisches Bier da? Seid ihr gut gelandet hier in Bern? Alles gut?
1: Weiss wie gut.
0: Seid ihr mit dem Helikopter gekommen?
1: Ja, mit dem fast, oder?
0: Mit dem Drachen.
1: Wir sind voll mit dem Zug.
0: Mit dem Dragon.
1: Ja, einfach in the Restaurant. We had Glück, had we in the restaurant car.
0: Okay.
1: Und dann hat man ein paar Bier einfach, das war so super. Man kommt hier, gerade in der Aare schwimmen.
0: Oh, schön.
1: Du weißt, es gibt nichts besser als das, oder? Kleine Ferien in Bern.
0: So geil.
2: Wunderschönen Sommertag in Bern.
0: Super, genau. So, alle sind jetzt am Heulen, es ist heiß und bla bla bla. Aber du musst es einfach positiv nehmen. Resilienz genießen, das Ziel, genau. Hey, sehr cool, dass ihr es ins Studio geschafft habt, wenn ich es stotterle. Hey, wenn ich mich nicht täusche, seid ihr heute komplett als Stereo Baby angereist. Ist das richtig?
2: Ja, aktuell sind wir nur das Zweite eigentlich, ja.
1: Ja, aber ab und zu, dann Migi spielt auch auf der alten Schlagzeuger. Der spielt auch ein Lied in der letzten, in der Sunashi. Der hat auch ein Lied.
2: Migi Nobel, ja, der Drummer.
1: Ja, der ist sehr gut.
2: Immer noch original Kollege. Member, ja.
1: Ja, wir sind immer alle Kollegen, immer noch. Das ist keine Frage. Das ist einfach, there is a layer from... Schullehrer für Musik und er hat wenig Zeit, oder? Das ist, we're all in.
0: Aha, okay. Hey, du sprichst es schon mal ein bisschen an, Stefan. Nehmt uns doch kurz mal in die Geschichte der Band mit. Seit wann gibt es noch? Wie seid ihr entstanden? Wie viele Platten habt ihr rausgebracht? Jetzt kämpfen sie um die Antworten.
1: Nein, schon gut. Ich bin der Lautste, oder?
0: Der Lautste
1: in der Room. Ja, irgendwie, ich glaube, 2007. Ja. Ich war in einer Band vorher, heißt Celester, in Innerschweiz, ein Metal-Band. Ich hatte vergessen zum erzählen vorher, aber es ist gut, ich hatte eine Metal-Band dort gespielt. Und dann nachher hatte ich eine Schallplatte aufnehmen mit ein paar Kollegen. Und dann irgendwie die Kollegen hat Lukas ich kennengelernt in 2007. Dann wir hatten angefangen, einen kleinen Urbans-Raum. In der Mitte von Longstrasse, das war geil, wegen kannst du Ufe, das war super, wirklich, oder?
2: Ja,
1: ja, das war so geil. Das war, gerade in der Mitte von Zürich hat wir Urban Realm.
0: Was mit auf der Longstrasse? Der
1: ja, Timmer, ja. Gasometerstrasse.
0: Auf dem Strip?
1: ja, das war so. Dann wir kommen raus und dann haben wir immer in Josef Bar irgendwo nachher zum Diskutieren, was wir heute machen heute.
0: Wann ist das her? Wie lange ist das her? Kannst du es sagen? Wann ist das etwa gewesen? Habe ich es verpasst?
1: Ja, 2007 bis 2012.
0: Ah, right, okay, gotcha.
1: Ja, yeah, das war in dieser Zeit und wir hatten super. Und dann haben wir gespielt mit Michael Baum. Michael Baum war der Bassspieler für Hellhammer. Du kennst das, Hellhammer,
0: ah,
1: oder?
0: Das ist Vorband von Celtic Frost.
1: Ja, genau.
0: Tom G. Warrior, wenn ich es kann stottern.
1: Genau.
0: Und ja, noch die, ja, das ist aus der Zürich Crew, oder?
1: Ja, wir sind wirklich, das war fantastisch. Ah, okay. Der ist absolute Genie, Gitarrespieler, wirklich ein Musiker. Und wir hatten einfach so viel Lied geschrieben in dieser Zeit, voll offen, voll Jam Sessions. Das war völlig offen, oder Lukas? Kannst du etwas sagen?
2: Die beste Zeit gewesen.
1: Ja, das war
2: die Gründungszeit, halt, wo wir vier uns gefunden haben, auch sofort musikalisch Chemie immer gestimmt und ja.
0: Yes, genau. Wir haben ja eigentlich Let's You Down, wo wir vorhin gehört haben, ist ja eigentlich vom Debütalbum vom 2012er vor gleichnamigen Scheiben Stereo Baby aus. Was mich wundern nimmt, ich bin auf einem Streamingdienst heute und das Zeug mal ein bisschen gehen, also gestern schon, also was auch immer. Ich habe mich gut vorbereitet, was ich wollte sagen. Mir ist aufgefallen auf dem Streamingdienst, dass es zwei Stereo Babies hat, aber es sind gleiche Bands. Was ist da? Habt ihr da irgendetwas verbockt? Oder was ist da? Hey, könnt ihr euch das erklären?
2: Hey, ich denke schon. Also die Idee war, das letzte Album, also vom letzten Jahr, Das heißt Stereo Baby Presents.
1: Ja, ja.
2: Funky Crooner and the Bone Maker. Und auf Spotify.
1: Ich bin der Funky Crooner. There's the Bone Maker.
2: Und auf Spotify hat es das halt als zwei Artists irgendwie aufgesplittet. Bei anderen Streaming-Anbietern nicht.
0: Okay. Alright. Spotify, wo ich unfähig ist.
2: Thing, ja.
0: Sehr gut. Das muss man jetzt aber noch eins erklären. Ihr habt 2012 das Debütalbum rausgebracht und eben auf dem Streamingdienst steht 25, ist, du hast vorhin gesagt, Stephen Crooner and what? Wie heißt
1: Funky Crooner and the Bone Maker.
0: Ja, yeah, Funky Crooner and the Bone Maker. Von wann ist das Album eigentlich richtig? Ist das wirklich 25 released worden?
1: Ja.
0: Ah, okay. Also
1: absolut.
0: Da habt ihr wirklich seit den letzten zwei Jahren wirklich recht am Ableifern gewesen,
1: ja? 25, ja, 26. Ja, wir haben immer geschafft. Wir sind immer am Musikschreiben, das ist die ganze Zeit. Das ist einfach die Zeit, wo Leute sagen, du musst das rausbringen, alles, was du magst, zusammen. Wir schaffen und schaffen, wir haben so viele Lieder geschrieben, jeden Tag, der kommt vorbei, oder wir machen jedes Mal, wir machen etwas frischer, etwas andere Richtung in Musik, wir spielen alles, wir haben alles gern, wir haben wirklich ein absolut, wir spielen sogar brasilianisch Sambas, wir spielen, oder ist es Rumba von Brasil oder Samba? Was ist das? In Brasil ist
2: Bossa Nova.
1: Samba. Bossa Nova. Wir spielen so cool. Absolut alles, everything, was einfach Lucas kommt vorbei, wir fühlen, okay, macht er irgendwie einen Groove, fängt an mit der Groove, fängt an irgendwie, oh, hey, Lucas, das ist geil, das ist cool. Oh, ich hatte etwas in meinem Gehirn, ich fange an zum Singen, Schreiben, oder?
2: Ja.
1: Ich meine, das ist das, was wir machen. Und okay, dann, wir sind inspiriert vom Moment und über diese Zeit, seit dem Ende vom Stereo Baby, und wir sagen, okay, das Name ist geil, wir wollen es nicht verlieren, diesen Namen.
0: That's right, ist definitiv ein cooler Name. Ja,
1: und wir wollen das Name behalten, oder? Und dann hat wir einfach gesagt, okay, und wir diskutiert, wir bringen das Schallplatten auf was, okay, Stereo Baby, und dann ich sagte, okay, aber das ist mehr so, hat so funky Sachen innen, und ich sagte, okay, und dann einmal hat wir einen Witz, sagt, okay, du bist der Funky Crooner, er sagt, du bist der Funky Crooner,
0: okay,
1: and then ich sagte, and she's a Bone Maker. And then and we had so locked over these name, and we're like, okay, this is a cool name for the Stereo Baby Presents Funky Crooner, okay, and the Bone Maker. Oh, and cool. We're in Mare Vinegar, Funky Crooner, yeah, and the Bone Maker.
0: Für die Leute, wo eventuell im Englisch nicht so gewandt sind, was heißt Crooner, Funky Crooner?
1: Crooner, so Frank Sinatra is a crooner. Dem will sing so love songs, a bit slimaker,
0: gotcha,
1: love songs, oder?
0: Okay.
1: Yeah. Oder? Crooner, slimaker, right. But I saw a crooner, they sing some Frauen, oder?
0: Yeah.
1: Aber ich bin the funky crooner,
0: yeah,
1: oder?
0: Yeah, gotcha. Sehr gut. Was mir ist aufgefallen, wir haben uns ja in einer Bierlaune in Zürich mit dem Bö kennengelernt, wo Gruß raus an Bö, hier von Fueled by Fear. Yes. So haben wir uns kennengelernt und er hat ja auch ein Featuring auf eurer Platte, auf eurer ersten Platte, wenn ich nicht täusche. Und was ich eigentlich damit wollte sagen, ist, die ersten paar Mal, wo ich dann Stereo Baby gelost habe, habe ich das, okay, Hardrock. Hardrock, Rock, so klein. Und dann hörst du es etwas mehr und dann entdeckst du eben die Funky Crooner-Platte und das ist dann so eher, kommst du dann so ein bisschen Funky Prince-Zeugs.
1: Yeah,
0: und,
1: genau.
0: Und die neue Scheibe ist dann auch schon wieder, hat es wirklich so ein bisschen grungy Sachen. Also es ist wirklich sehr, wie soll ich sagen, sehr, sehr breit, euer Stil. Ist das bewusst so?
1: Das ist uns.
0: Oder das seid ihr und die, euch schreibt es einfach sozusagen. Ist das so?
2: Genau so. Okay.
1: Ja. Wir sind eklektik Leute, oder? Wir sind horror-eklektik Leute. Okay. Wir hatten wirklich alle, ich bin wirklich mit meiner Familie, auch Kinder in meiner Familie, auch Kind. Mein okay. Vater war Kunstlehrer, meine Mutter war ein Atheist. Und ich sage das, und dann habe ich aufwachs mit the Beatles. Zum Anfang, wir sind eine Beatles-Family, das gibt Beatles-Families und Rolling Stones-Family, aber wir sind eine Beatles-Family. Und dann, wenn du hast ältere Schwester, meine Schwester hat dreimal die Beatles gesehen, Ich meine, sie hat, ich kann erinnern, ein riesen Buch, eine riesige Karton voll mit Memorabilia von den Beatles.
0: Wow.
1: Sie war wirklich, das ist wie alt ich bin, wirklich, aber ich hatte Aufwächst mit den Beatles, dann The Cream, Traffic, Steppenwolf, yeah. Einfach, from, weil meine Brüder sind high vom Militär kommen.
0: Okay.
1: Und dann habe ich immer los so viel verschiedene Musik. Auch meine Mutter immer los Nat King Cole,
0: yep.
1: Eartha Kitt,
0: yep.
1: wirklich Billie Holiday.
0: Yep.
1: Und all, right. And all okay. of the music habe ich einfach.
0: Vielleicht für die Leute, die das vielleicht schwierig einordnen können, Steph, du bist ursprünglich von Amiland, oder?
1: Ja, aus
0: welcher Ecke? Aus welcher Ecke?
1: Washington State. Okay. So in der Nähe von Portland, Oregon, okay. zwischen Seattle und Portland.
0: Genau, die, wo Nordwest. oft Deep Dive hören, kein Problem, sorry, wenn ihr reinquatschen. Portland ist natürlich die Hauptstadt des Crust Punks. Riesen coole Bands aus Portland. Hey, okay. Aber wir sind ja heute Abend bei Stereo Baby und nicht bei Crust Punk. Darum würde ich sagen, wir reden dann nach dem nächsten musikalischen Break, reden wir über Sunashi, über die neuen Tracks, über die neuen Scheiben. Und ich würde sagen, viel Spass mit Freak und Shake It Up von unseren heutigen Live-Gästen Stereo Baby.

0: Yes, you gotta shake it up. Girls and boys und alle dazwischen drinnen, willkommen zurück ihr erste Stung Deep Dive. Hey, wir sind in 107. Deep Dive-Sendung angelangt, wo wir heute Terra von Stereo Baby eingeladen haben. Ragazzi, ich würde euren Stil, die wir mal ein bisschen schubladisieren, okay? Mir ist überlegt, wie würde ich das nennen. Ich habe schon vorher gesagt, als ich das erste Mal gehört habe, bin ich bei Hardrock gewesen, und dann habe ich das Zeug noch ein paar Mal gelost und die anderen Scheiben. Und dann denke ich, das mal eben Prince und er tut es Grunge. Ich habe mir dann überlegt, Prince meets Alternative Grunge Hardrock. Oh, what? Sorry.
1: Ja, trifft es ziemlich.
2: We're naming it.
1: Also, wir sind ja beide große Prince.
2: Ja, absolut.
1: Unabhängig davon.
0: Ich meine, das, was wir vorhin gerade gehört haben, Shake It Up, ich meine, das ist fast Blues-Rock.
2: Ja, das ist...
0: So ein bisschen Bar-Blues-Rock.
2: Ja, Black Crows-mäßig oder Otis Redding.
0: You got it,
2: Otis Black Redding. Crows, ja. Oder Otis Redding. Das ist der Stil von dort. And that's come from... Wie heißt diese Klavierspieler? Du hast mich gezeigt, Tim.
1: Jean-Baptiste?
2: Yeah, Jean-Baptiste. They had a video. They had
0: Jean-Baptiste.
2: Yeah. They're really an absolute geile, super type of super music college. And Lucas had mixed like the video from this lady. And it's so geil, finde ich, so absolute. And then have it geradeaus, have it unten gegangen. And ich will irgendwie so beschrieben, oder? Und irgendwie ist es andere, aber gleichzeitig ist neu andere, aber gleichzeitig ist das hat das Root, oder? Vom Blues und es ist einfach Spaß, oder?
0: Mm-hmm. Ja, und Freak geht ja, der erste Song, den wir gehört haben vorher, geht ja eher so, sag jetzt mal, ist fast schon Ballade, oder?
2: Ja.
0: Yes,
1: das ist unser Pop-Song.
2: Ja.
0: Sehr cool, sehr cool. Hey, sehr schön. Reden wir kurz von der neuen Scheibe Sun Ashi. Was ist Sun Ashi?
2: Sunashi.
0: Sunashi.
2: Ja,
0: okay.
2: Ich erkläre, wie das kommt.
0: Bitte.
2: Okay, ich war in Graubünde, wo ich fahre mit meinem Sohn und meiner Frau, wo ist ein Auto, und kommt ein kleiner Lieferungswagen vorbei und steht oben, Sunashi. Ich hat meine Frau gefragt, was bedeutet das? Ist es irgendwie ein Sushi? Sunashi? Sunashi? Und dann, sie hat so gelacht, oder? Nein, das ist Sunshine in Schweizerdeutsch. Sunashi. Und ich habe gesagt, Sunashi.
0: Simple as that, Lucas.
2: Und dann habe ich reden mit Lucas und er hat so lachen, ich finde es so cool. Und dann habe ich genau geschrieben mit Schrift, so japanisch oder asiatisch Schrift.
0: Klar.
2: Sunashi.
0: Actually, you got me there. Ich habe es auch nicht gecheckt.
2: Hast du nicht gewusst?
0: Ja, ich habe es nicht begriffen.
2: Nein, das ist so geil. Du hast nicht gewusst. Das ist perfekt.
0: Ich habe noch gegoogelt und so.
2: Was ist das? Nein, das ist so perfekt. Wir haben so lachen, oder?
0: Ja, lach mich aus, ist schon gut.
2: Nein, nicht du. Nein, und dann sind wir einfach... Und dann wir sprechen über diese... Wie das ist... Der neue Schauplatz ist ziemlich dunkel. Hat es sehr, sehr tiefen Subject meistens, oder? Das ist wirklich dunkel. Und dann würden wir diskutieren. So, was nehmen wir den neuen Schauplatz, wo wir öffnen jetzt? Was nehmen wir? Und dann wird es gesprochen. Ich sage, ja, das muss wirklich Gegenteil zum Depression. Sunshine. Und dann er sagt, ja. Sunashi. Und ich sag, endlich können wir von 5 Jahren früher, können wir diesen Namen benutzen.
0: So cool, so cool.
2: Wir hatten wirklich, das war für 5 Jahre, wir hatten diesen Namen und dann plötzlich können wir diesen Namen benutzen, oder?
0: Jetzt hat er wirklich den Namen können gut einsetzen für die Scheibe. Sehr schön. Yes. Hey, Luko, kannst du mir etwas dazu sagen, wie ist Produktion abgegangen, wie habt ihr die Scheiben aufgenommen? Macht ihr das alles selber oder habt ihr eventuell ein Produzentenlabel irgendwas am Start?
1: Ja, nein, wir machen das alles selber. Also es ist wirklich eigentlich vor allem auch Stefan seine Arbeit. Und die letzten beiden Alben sind eigentlich Ansammlungen von Songs von seit 2012 oder sogar schon vorher.
2: Absolut, zum Teil.
1: Und auch ganz neue Sachen. Also es ist durchmischt. Und es ist alles im Home-Studio vom Steffen aufgenommen und arrangiert, selber gemischt, alles.
0: Okay, wir vorher, noch vor der Sendung, haben wir ganz kurz, machen wir immer eine Besprechung. Und der, so viel, dass ich gecheckt habe, seid Multi-Instrumentalisten, wenn ich es stottern kann. Merci vielmals. Wie ist das? Was spielst du genau?
1: Also ich spiele Bass und Gitarre, je nachdem, was es braucht. Ja.
0: Okay, Drums, hat er einen Studiotrömer oder einen Kollegen oder den Computer?
2: Leider ist das der Nächste. Der Nächste ist nicht mehr mit Computer. Der Nächste ist Live-Drums. Der Ernste Schallplatten ist mit echt. Das ist echt Schlagzeug, das ist mega. Aber der Letzte, das ist sehr...
0: Mega.
1: Mega, ja.
0: Mega, was macht
2: er? Mega.
0: Was macht Mige im Moment noch? Tut er immer noch Musik?
1: Er ist immer noch dran, ja, aktiv.
0: Alright, cool.
2: There is a music layer.
0: Ah, right.
2: For what sect? Du sagst das Sektschule, oder?
1: Ja.
2: For sect. Okay. So there is immer beschäftigt, oder? Okay. Aber...
0: Okay, Steph, der bist du eigentlich der, wo er den ganzen Mix unter dir hat.
2: Ja, yeah,
0: du hast dein eigenes Studio, das habe ich vorher auch so mehr oder weniger mitbekommen. Okay, du bist eigentlich Produzent und...
2: mit Lucas und auch.
0: Mischer. Okay, habt ihr sonst noch irgendwie externe Leute, die euch hier unter die Arme gegriffen haben?
2: Nur Dan Suter, das ist einfach der...
1: Mastering.
2: Der macht Mastering, oder?
0: Echo Chamber,
2: Dan Suter. Genau. Der ist ein super Typ, der kommt so gut mit Dan.
0: Ja, und der macht auch mega viel. Der macht von Techno bis zu Rap, bis zu extremem Metal, Schlag mich tot, alles.
2: Ja, das passt zu uns, oder?
0: Ja, das ist einfach cool. Das ist definitiv jemand, was im Blut hat, der Dan Suter, definitiv.
2: Er ist ein guter Typ, ich muss sagen, ich komme so gut mit dem.
0: Also bei euch ist Studioarbeit, means eigentlich, bei euch werden die, wie soll ich sagen, werden die Grenzen verwischt.
1: Absolut.
0: Also man kann nicht sagen, hey, ihr seid eher eine Übungsraumband und Studioarbeit schießt mich an. Ihr seid eigentlich immer im Studio und das Tape ist immer am Laufen, mehr oder weniger, oder?
2: Habe ich das richtig? Nein, das ist absolut. Wir haben kein Grinsen von was wir machen. Es ist egal, was wir machen. Es ist wirklich egal. Wenn das kommt gut, das kommt gut. Es ist egal, was für Stil, was für Musik, was für... Ich liebe alle Musik, alles. Es gibt nicht, was ich hasse.
0: Okay. Ja, das bringt mich jetzt auf die nächste Frage. Da wir jetzt viel über so kleine Studioarbeit geredet haben, gibt es sicher bei jedem von euch so eine Vorzeigeplatte. Etwas, wo A bis Z alles stimmt, alles geil ist, sozusagen. Songs, Produktion, Cover. Lyko, hast du irgendwie eine Scheibe, wo du denkst, you know, that's the cream of the ice cake?
1: Ja, da gibt es mehrere. Also, ich denke... Vor allem so das 70er Jahre auch viel Zeug. Aber was für mich ein Riesending ist D'Angelo. Bin ich halt einfach Fan, seit ich es erst mal gehört habe.
0: D'Angelo?
1: D'Angelo, Black Messiah Album. Ist 2015 rausgekommen.
0: Was ist das für ein Style?
1: Das ist mein so R&B, Soul, Rock auch. Ja.
0: Okay, sehr, sehr interessant.
1: Das ist so.
0: Okay, ist noch ein Album, wo die catcht, vielleicht im anderen Style, im Metal-Style oder Hard-Rock-Style oder irgendetwas?
1: Hey.
0: Wo du findest, hey, wow, Leader.
1: Ja gut, für mich halt schon auch immer noch Black Sabbath. Ja, Paranoid.
2: Ja, schau mal.
1: Lori, der wird einfach nicht alt.
0: Ja, heute Abend das T-Shirt an, also weiss, okay.
1: Ja, Ozzy, Black Sabbath generell.
0: Yes, okay, sehr schön. Stefan?
2: Ja, für mich...
0: Your favorite thing.
2: It's not my absolute... this is Songs in the Key of Life from Stevie Wonder.
0: Ah, it's okay.
2: And then The Super Unknown from Soundgarden.
0: Oh, sehr schöne Platte.
2: Okay, ich kann für 100 Jahre, wir können sitzen hier und wir haben nicht genug Zeit im Universum sprechen über jede Schallplatte, was ich hätte gern.
0: Wir haben noch 27 Minuten, jetzt 23, okay. Also let's go.
2: Aber was wir had to summon is Jesus Christ Superstar. We're at beide. Ich hat los das bis in der Air, Jesus Christ Superstar. Und er okay. auch.
1: Ja. Ja.
0: Okay.
1: Das ist so eine Platte, die einfach zuhause war. Und wir seit klein, seit wir können, wahrscheinlich Erinnerungen haben, irgendwie uns begleitet. Ja.
0: Sehr geil. Gibt es irgendein Gegenteil? Gibt es irgendeine Scheibe, wo du denkst, hey, meine Güte, das lass den Dreck stecken, Alter. Irgendetwas, wo du denkst, also wir jetzt, also es soll nicht auf ein Spashing rauslaufen, hier ja. die Sendung natürlich nicht, aber ich kann auch sagen, hey Scheiße, es gibt ein paar Scheiben, die ich nicht, wo ich finde, produktionstechnisch oder was auch immer, das geht gar nicht.
1: Ja, es gibt viel so Sachen, also vor allem.
2: The vorletzte von Muse, das war absolut Scheiße.
0: Okay.
2: Tut mir leid, aber das war absolut okay. so Alright. Scheiße. Ich hatte erwartet, ich liebe Muse, weißt du, so. Aha.
1: Ja.
2: Cemetery, was ist es? Origin of Cemetery und Showbiz. Ich meine, so geil und neu. Und dann plötzlich kommt, ich weiß nicht, das war ein paar Jahre, hatte neu, ich weiß nicht, wie heißt es. Aber Muse ist immer noch gut. Aber das ist einfach, das war so absolut scheiße. Ich hatte los mit meiner Freundin, wir hatten beide so gern Muse. Und wir sind, oh nein, was hat der gemacht? Okay. Okay, vergiss das. Okay, ich liebe alle Musik, ich hatte nicht keine.
0: Luke, noch einer für dich zum Bashen?
1: Eine? Ja gut, also ich, das höre ich dann halt einfach gar nie. Aber so Scooter oder so okay. Sachen halt.
0: So Euro-Pop-Scheiße.
1: Euro-Dance da aus den 90er, frühen 2000er, ganz schlimm. Ja, kann ich
2: mir. Yeah. Oder was meinst du von
0: Boys,
2: so zum Beispiel?
0: Boys.
2: Ja, ja. Wie heißt
1: das? Ist schon fast geil. Das ist schon fast wieder cool. Ja.
2: Oh, es gibt eine andere Band, wo wir beide had gern. Das ist ja. so lustig, The Sugar Babes.
1: Ja.
2: We had beide gern The Sugar Babes.
1: Ja, das
2: ich hatte so cool finde ein paar Sachen, was den, ich weiß nicht, wer das produziert war. Ja. Aber wir hatten beide, wir hatten so locken, wir hatten so gern.
1: Ja. So Guilty Pleasure halt.
0: Guilty Pleasure,
2: genau. Kannst du diese Lieder, das ist so, das war einfach, vergiss. Okay, we're genug from this.
0: Sehr cool, sehr cool. Hey, bei uns, bei Deep Dive, gibt es definitiv keinen Schrott auf die Ohren. Darum, wir hören Hold On und dann später Viper aus dem neuen Album von Stereo Baby. Have fun!

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0: Yes, wir hören die letzten Töne von Viper. Das ist, wenn ich mich nicht täusche, der erste Song vor neuen Scheiben. Sonnenschein.
1: Sunashi.
0: Sunashi, genau. Hey, sehr schön. Gile, Stereo Baby sind immer noch da, bis um 9 Uhr in der ersten Stunde zum Interview und vom Werner Zürich zu Besuch. Und ihr könnt beim Zuhören sogar noch was gewinnen. Jungs, was habt ihr zu verlosen?
1: Aha, we had so CDs. When jemand had a Spieler, niemand had a Spieler, aber ich hatte immer noch CDs. Cool. Ein from the Ernste from 2012 hat er immer noch, oder? Und dann, und dann der zweite ist from Funky Crooner in the Bone Maker.
0: Yes, sir.
1: Und der andere ist, der Sunashi ist nur Streaming.
2: Ich hatte keinen aufgehört CDs.
1: Und dann habe ich zwei from the wir hatten the Cover gemacht. And we're then diskutiert from the cover, and then we're talk. Lucas had mixed up. Ich will so weit weg from AI wie möglich. So ich had einfach mit der Bleistift malt the covers, oder? So ich had wirklich nur by hand mit Farbstift und einfach Farbstift und Bleistift und das habe ich malt. And ich had a paar gemacht, so we're schicken mit den CD. We had a paar CD, ich weiß nicht, 5 or 4 oder wie, egal wie viel, oder ich meine, comes on demand. Keine Ahnung, was ich mache. Ich weiß nicht, wie ich bringe das, ich bin der faule Typ, dass ich weiß nicht, wie ich schicke das zu Leuten.
2: Aber
1: ich
2: hilft dir denn?
1: Ja, er hilft mir.
0: Sehr cool.
1: Er ist viel besser in diesen Augen als ich, oder?
0: Hey, liebe Leute da aussen, wieder gehört, also Stereo Baby, sie sehr ab, um euch CD oder zwei zu schicken. 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
1: CD und auch ein cool. Bild, wo der from the covers.
0: Wie schön.
1: Ein Bild, habe ich zwei Bilder from the zwei covers und ich kann an Wand stellen oder and we're kind of, when Shriba the Name, we're Shriba the Name Droof, so Eric or Bob or where? Or
0: Sasha.
1: Or
2: Natalie,
1: yeah, that's just better, right? Natalie's feel better as horse. Natalie, Shriba Yates.
0: Sehr gut. 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Wenn ihr wollt, Musik gratis Franco abstauben von den zwei sympathischen Herren von Stereo Baby, die bis 9 Uhr noch im Interview sind. Und hey, Gila, wie seid ihr zu dieser Leidenschaft Musik gekommen? Vielleicht ganz kurz.
2: Also schon immer eigentlich. Also als kleines Kind halt Musik gehört, fast den ganzen Tag, also wenn man hat können. Und ich habe einen Grossvater gehabt, der mehrere Instrumente gespielt hat und der hat mich einfach schon immer fasziniert. Und Gitarre war dann das erste Instrument, das ich mit so 7, 8 habe ich eigentlich schon angefangen.
0: Okay, wow.
2: Mhm. Und ja, es hat einfach nie aufgehört, es ist immer mehr geworden.
0: Okay. Du spielst Gitarre, Bass, Schlagzeug auch ein bisschen?
2: Nein, eigentlich bin ich schon wirklich einfach Bassist.
1: Der kann schon.
2: Ist nicht schlecht. Ja, aber ich bezeichne mich jetzt nicht, auch nicht wirklich als Gitarrist, obwohl ich recht viel Gitarre spiele, aber ich bin schon Bassist mit Herz und Seele.
1: Ja, cool, ja, alles. Gut. Und Fuß und Hand und Haar. Ja.
0: Sehr schön. Gila, uns läuft ein bisschen Zeit durch. Ich würde doch sagen, bevor wir noch sicher noch einmal mit reinnehmen, auf der letzten Ziellinie vor der ersten Stunde im heutigen Deep Dive, möchten wir, glaube ich, noch zwei Songs hören von euch. Ihr habt uns noch June Bug und The Tide mitgebracht. Vielleicht ganz kurz in zwei Sätze zusammengefasst, Steven. Junebug und The Tide. Um was geht's?
1: Junebug, it's about a...
0: No worries.
1: Junebug ist über ein Mann, der das ist echt. There war ein Diplomat from Frankreich, wo hat Gewalt eine sage Haus, nicht eine Hausfrau, eine Putzfrau, ein Housekeeper in New York. Und das ist über, dass jeder Mann hat das Biest, jeder Mann hat das Monster drin.
0: Okay.
1: Und wir müssen kämpfen gegen das.
0: Okay, Junebug means what?
1: Junebug heißt genau, wenn ich hat geschrieben, und das war nur der Name, dass ich hat genau in June war das geschrieben, und das war nur, und wir hat so lustig finden, nicht okay. lustig, mm. aber wir hat einfach finden, der Name tont cool, aber hat wirklich kein okay. Bedeutung, also das war genau, wenn das hat alles passiert.
0: Okay, also so eine Wortspielerei, alles klar.
1: Ja.
0: Und der Tide eventuell ganz kurz noch?
1: Das ist schwieriger. Das ist, wenn ein Mann, wie das echt passiert, dass ein Mann hat eine Frau oder man hat ein stable Leben und kommt irgendwie raus, rechts oder links, kommt eine andere Frau und oder etwas, was er liebt, was das ist. Und dann sie zeigt alles, ich liebe dich, ich will dich. Und der kämpft gegen das, weil er will sie auch, aber der hat dieses Leben, okay, der hat dieses Leben, und der Kampf gegen das will sie, oder?
0: Nice. Hey, ich würde sagen, lassen wir zuerst Junebug und The Tide. Viel Spaß mit Stereo Baby.

0: definitiv auf der Ziellinie vom heutigen, also vor heutigen ersten Stunde im Deep Dive. Wir haben gerade als letztes Junebug und Tide gehört, wo wir jetzt hier noch schnell so ein bisschen am Ausblenden waren. Aus dem brandneuen Album von unserem Studiogästen Stereo Baby. Wir verbringen noch, wie gesagt, die letzten paar Minuten mit unseren Jungs. Hey, Jungs, Zukunftsaussichten von euch. Wie sieht es aus? Was dürfen die Leute erwarten? Und auf was dürfen wir uns freuen?
1: Ja, also wir sind wie immer eigentlich sehr planlos unterwegs.
0: Sehr geil.
1: Bis jetzt hat es nicht funktioniert. Wir arbeiten schon am nächsten Album.
2: Ja, wir haben... Ich will wirklich die neue Schallplatten, will ich, das ist echt das Schlagzeug. Wir spielen mit echten Schlagzeugern. Wir machen das in ein bisschen ein anderes Studio als mein.
0: Okay, schön. Sure.
2: Mm-hmm. Und das ist wirklich neu. Und vielleicht das braucht schon ein bisschen Zeit. Ja. Aber wir nehmen das ein bisschen Audio, ein bisschen größer Audio, ein bisschen besser Qualität. Und einfach, aber das ist ein Blues, Hip-Hop, R&B, voll Album ist einfach auf diese richtig.
1: Ja, mehr minimalistisch und groove-orientiert, so ein bisschen wie G-Love und Special Songs.
2: Ja, G-Love und Special
0: Songs. Also auch ein bisschen elektronisch eventuell. Mal schauen, was da draus gibt.
2: Elektronisch nicht so viel.
1: Okay. Vielleicht.
2: Schon möglich.
1: Verzierungen, ja.
2: Wer weiß nicht.
0: Hey, Jungs, einmal grosser Respekt. Ich finde es so cool, dass ihr eure Mixes, also dass ihr eure Musik wirklich mit ganz vielen verschiedenen Einflüssen mischen und dass das Zeug wirklich auch sehr solid tönt. Grosse Congrats von meiner Seite her. Und hey, ich glaube, das war langsam für von mir hier in der ersten Stunde. Aber bleibt dran, weil es geht spannend.

0: weiter bis um 10 Uhr mit dem Compadre Paul, wo ich dann in die Punk Los Angeles Szene von den Ende 70er Jahre, Anfangs 80er Jahre mitnimmt. Die Rede ist von der Band The Bags und die Miss Alicia Armendariz. Besser bekannt unter dem Namen Alice Bag, der von 9 bis 10 mit dem Paul hier ihr zweite Stunde Deep Dive. Wir hören jetzt noch nein, wir haben keine Zeit für, wir haben noch einen Wunschsong, Boys. Der Paul macht zwei. Ah ja? Echt jetzt? Ist sure? Okay. Also, ja, Giela, wir spielen noch Wet Leg mit Manche Du, gefolgt von Mother mit My Love. Stefan und Lukas von Stereo Baby, von unserer Seite her, vielen, vielen Dank fürs Kommen, Jungs. Danke. Das letzte Wort gehört immer unseren wundervollen Gästen.
1: Ich würde sagen, du bist der Beste. Wirklich fantastisch. Danke vielmals, du magst das Zuhause-Gefühl, oder? Danke.
2: Ja, vielen herzlichen Dank an alle.
0: Hey, danke euch und checkt Stereo Baby aus. Es kommt Zeugs in Zukunft und viel Spass mit Wet Leg und Manche Du. Und bleibt dran, bis zum 10 Uhr übernimmt dann Paul. Viel Spass.

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1: Ja, da hat man sie noch im Hintergrund gehört, die lieben Menschen von Stereo Baby. Merci viel mal, seid ihr da bei uns zu Gast gsi. Und das war noch der letzte Wunschsong, nämlich Mother mit My Love. Wir haben 10 ab 9, heisst jetzt noch gute 50 Minuten Zeit, um noch ein bisschen in andere Musik reinzutauchen. Und ich könnte jetzt probieren, irgendwie so zu erklären, so die Band, die Person im Speziellen, die wir uns so werden anschauen, irgendwie in Wort zu fassen. Stattdessen, das kommt dann auf jeden Fall, stattdessen sage ich mal eher, wie ich auf das Ganze gekommen bin, nämlich Social Media Konsument, ein bisschen am Doomscrollen gsi, und da ist irgendein Reel gekommen, wo mehr oder weniger damit angefangen hat, dass sie, die Person, um die es geht, zu krass gsi ist, sogar für die LA Punk Szene. Die Rede ist von der Alice Bag, beziehungsweise wie sie mit richtigem bürgerlichen Namen heisst, Alicia Armendariz aus L.A. Und die Geschichte, die dort in diesem Reel erzählt wurde, die hat mich so ein bisschen tiefer gezogen, ein bisschen in ein Rabbit Hole rein, und die werde ich jetzt euch ein bisschen näher bringen. Also Thema jetzt für die nächsten 50 Minuten ist Alice Bag, ihre Band namens The Bags, und begleitet wird das Ganze eben durch die Band, genauer gesagt durch eine Compilation namens All Bagged Up. Kurze, so einleitende Info, eben, es gibt nicht viel, wo von dieser Band irgendwie aufgenommen und erhalten ist. Es gibt eine Single, es gibt ein, zwei Songs auf anderen Compilations, und es gibt eben die All Bagged Up Compilation von The Bags, wo, ich würde sagen, 4, 5, 6 Songs maximal gut produziert sind, und der Rest ist alles Konzert mit Schnitten oder Aufnahmen aus dem Proberaum. Darum an alle, die gerne gute Soundqualität haben, es tut mir mega leid, ihr werdet nicht auf eure Kosten kommen, bleibt aber trotzdem dran, weil spannend wird es alle mal. Und bevor ich da noch zu viel Zeit verliere mit dem Intro-Gelaber, das ist The Bags mit Survive. Ganz, ganz viel Spass beim Hören jetzt, noch bei den nächsten 50 Minuten Deep Dive. Oh, und jetzt habe ich es geschafft, den Song und gerade wieder abzuschalten. Take 2, da sind The Bags mit Survive.

Es tut mir sehr, sehr leid, liebe Rabe-HörerInnen. Das war natürlich nicht Survive von den Bags, die wir da gehört haben. Nachdem es beim ersten Versuch schon nicht geklappt hat, ist es jetzt auch der zweite Versuch, der fehlgeschlagen ist. Trotzdem eine gute Einstieg in die Band. Das war Babylonian Gorgon von den Bags, die wir da gehört haben. Und jetzt hoffentlich verwünsche ich den richtigen Knopf, dass sie den Bags mit Survive.

0: Jetzt hat es geklappt. Das war Survive von den Bags. Du hörst den Deep Dive auf Radio Rabe. Noch bis am 10. Uhr auf Sendung gibt es Punk-Geschrammel aus L.A. präsentiert von mir und Paul, der die zweite Stunde so ein bisschen leitet. Der Flo, der da oben mir im Studio ist, und der Rob, der jetzt gerade in seiner verdienten Pause nach dem Interview mit Stereo Baby war. Flo, um dich auch ein bisschen reinholen in das Ganze. Wenn du an L.A. Punk oder Punk Rock aus Los Angeles musst denken, wer fällt dir da so ein? Wer kommt dir in Sinn?
1: Ja, spontan kommt mir Bad Religion in Sinn.
0: Mhm.
1: Was aber, ja gut, die haben ja schon ziemlich früh angefangen.
0: Ja, ich muss mal nachschauen.
1: Hast du schon gesagt, die Songs, die wir jetzt gehört haben, aus welcher Zeit sind die genau?
0: Das habe ich auch sagen, es ist ganz frühe L.A.-Szene, The Bags, die wir da haben, die hat es von 1977 bis 1981 als Band gegeben. Genau. Ja, 1980 gegründet.
1: Bad Religion. Ja, die haben sich sozusagen der fließenden Übergang gemacht.
0: Genau.
1: Das und halt auch noch so, also nicht unbedingt Punk, aber echt so in der Stromgitarre, vielleicht Crossover-Zeit, ist natürlich Rage Against the Machine Begriff aus Los Angeles, oder vielleicht auch unsere zwischendurch mal ein Lied dort zu haben, wo Los Angeles vorkommt. Oder ja. in ihren Erzählungen und Geschichten.
0: Ja, ich muss gerade überlegen, es gibt ein Album, heisst das Album von ihnen The Great Battle of Los Angeles oder so?
1: Ja, oder Battle in Los Angeles.
0: Battle in Los Angeles, ich weiß es so, auch gerade nicht mehr. So tief bin ich leider bei Rage auch nicht drin. Ja, aber danke vielmals für den Einblick. Bei mir deckt sich zumindest mit Rage Against the Machine. Bad Religion ist mir natürlich ein Begriff, ist bei mir aber jetzt nicht so ein riesen Thema gewesen bisher zum Hören. The Battle of Los Angeles.
1: Ja, genau.
0: Voilà. Okay. Genau. Sonst eben Bands, die mir bei LA natürlich sofort in Sinn kommen. Ich meine, ich trage es jetzt in dem Moment als T-Shirt Black Flag natürlich. Bands auch wie The Germs, wenn man es ein bisschen ausdehnen will, dann auch so Gruppen wie natürlich Dead Kennedys, die so gerade in dieser Phase so der frühe Hardcore-Sound von Westküste so ein bisschen mitgeprägt haben. Und eben eine Band ist mir bisher dann noch nicht ein Begriff gewesen, wo aber sehr maßgeblich in dieser Ausarbeitung von dem LA-Sound beteiligt gewesen ist. Und dass sie The Bags gsi. Eben, 1977 gegründet durch Alicia Armendariz, wo nachher den Stage-Name Alice Bag angenommen hat, und ihrer Freundin Patricia Morrison, wo nachher den Namen Pat Bag angenommen hat. Die beiden haben sich bei einem Elton John Konzert kennengelernt, sind Freundinnen geworden und haben eine Band namens Femme Fatale gegründet, wo dann eben zu The Bags geworden ist. Andere Mitglieder in dieser Band sind der Craig Lee an der Gitarre, der Rob Ritter an der Gitarre, der auch noch später bei The Gun Club gespielt hat, und der Terry Graham, der an den Drums gescheppert hat. Ihr erstes Konzert haben sie im September 1977 im Punkclub The Mask gehabt. Und was interessant ist, wir haben es vorhin schon in Rauchergesprächen mit unseren Gästen auch schon darüber gehabt, durch Erzählungen, aber die, so wenn man assoziiert so Hardcore-Shows in den USA, speziell schon in dieser frühen Stage, recht mit so gewalttätigen Auseinandersetzungen im Publikum und auch auf der Bühne. Und laut Erzählungen von der Alice Bag ist die LA-Szene auch schon, wo sie auf den Plan sind treten, schon eine sehr gewaltige Szene, gewesen. Zum Beispiel eine Anekdote, die sie erzählt hat, ist, bei einem Konzert von ihnen hat es mal eine Auseinandersetzung gegeben zwischen einem Schlagzeuger, wo er, glaube ich, Offer the Gun Club drummed hat, und einem Tom Waits gegeben. So als kleine anekdotische Erzählung. 1978 hat es ihren ersten Release gegeben. Und so, wie ich es richtig verstanden habe, auch der einzige Release während aktiver Bandzeit. Das ist, sind die beiden Songs, die wir vorhin gerade gehört haben, nämlich Survive als Single und auf der B-Seite ist noch Babylonian Gorgon drauf gewesen. Später, es hat noch einen anderen Release gegeben, nämlich der Song We Don't Need the English, der ist auf der Yes LA Compilation rausgekommen. Dabei war auch sehr prominent ein Teil vom Dokumentarfilm The Decline of Western Civilization, wo so die frühe LA-Szene so eingefangen hat mit Bands wie Black Flag, The Germs, Circle Jerks und so weiter. Im Film aber sind sie als Alice Bag Band genannt worden, weil zu der Zeit, wo der Film rausgekommen ist, nämlich 1981, hat die Pat Bag die Band schon verlassen. Und hat dann unter anderem bei Bands wie The Sisters of Mercy oder der UK-Urgestein-Band namens The Damned mitgespielt. Und das Album, wo wir uns jetzt auch gerade wieder ein bisschen durchhören, das ist 2007 erschienen, ist eine Compilation namens All Backed Up, The Collected Works from 1977 to 1980. Es sind also auch so gesammelte Aufnahmen aus den Jahren 1977 bis 1980. Und ich würde sagen, wir hören doch gerade ein bisschen weiter rein. Das ist The Bags mit We Don't Need the English.

0: Ihr habt gehört, we will bury you for the bags. Haben wir da gerade gehört, the bags jetzt noch bis am 10.30 Stunde da Thema im Deep Dive. Ich bin da im Studio, der Paul, zusammen mit dem Flo im Moment. Der Rob ist auch irgendwo noch. Flo, jetzt nach den ersten paar Songs hören, wie gefällt dir das Ganze?
1: Ja, also das gefällt mir natürlich sehr gut. Ich musste schon leicht mitwippen, obwohl ich nicht so oldschool Ursprungspunk mega verbunden bin. Aber es hat auch sicher irgendwie eine sehr Energie dahinter. Ja. Mhm.
0: Voll, ich finde es einfach mega spannend, so, weil zum einen, wie du gesagt hast, so das Oldschool-Vorpunk vielleicht auch noch so ein bisschen. Man hört recht so, dass das so Rock'n'Rollige fast noch so ein bisschen raus. Und gleichzeitig, aber wenn du es jetzt immer vergleichst mit den Sex Pistols, je nachdem, auch The Ramones und so, es hat schon noch mal so ein eine aggressivere Attitüde auch noch. So. Es scheppert noch ein bisschen mehr.
1: Ja. Vor der Aufnahme her, UAC ist so ein bisschen ja, nah am Schreien, oder?
0: Ja, ja, auf jeden Fall. Um sie sollte es jetzt auch noch so ein bisschen gehen. Jetzt so die nächsten paar Minuten, wenn nicht der Rest der Sendung, habe ich jetzt ein bisschen um die Sängerin von The Bags aufgebaut. Vielleicht ein kurzer Hinweis beziehungsweise eine Triggerwarnung. Es wird jetzt in den nächsten paar Minuten ums Thema häusliche Gewalt gehen. Darum, wenn ihr mit dem Thema nicht so wohl seid, dann einfach kurz ein paar Minuten, also jetzt seht so 5 bis 10 seid ihr auf der guten Seite, kurz mal das Radio abschalten, dann nachher gerne wieder reinschalten, weil es gibt auch noch auf jeden Fall Musik. Einfach so als kleinen Trigger und Disclaimer, eben, es wird jetzt ums Thema häusliche Gewalt auch unter anderem gehen. Es wird ein bisschen um die Sängerin von The Bags gehen, nämlich um Alicia Armendariz, die 1958 als eins von 5 Kindern von mexikanischen Eltern geboren worden ist in Los Angeles und dort auch in East L.A. aufgewachsen ist, ein Quartier oder ein Viertel-Stadtteil, in dieser Zeit sehr durch Segregation geprägt war, beziehungsweise Los Angeles, wo damals sehr durch Segregation geprägt war, predominantly Latino-Stadtteil. Sie wächst dort in dem Gebiet auf, bekommt schon früh musikalische Einflüsse mit, unter anderem durch ihre Eltern Ranchera-Musik und Soul. Später sind ja aber auch noch so Bands wie zum Beispiel Queen, der David Bowie oder der Elton John reingekommen. So die Glam-Rock-Zeit, wo auch sehr prägend war für die erste Welle an Punk, die es gegeben hat. Sie hat die Musik unter anderem wegen dem mega, mega gerne gehört, weil, so wie sie sich selber beschreibt, eine Außenseiterin an ihrer Schule war. Und die Musik zu dieser Zeit auch sehr viele Menschen, die sich als Außenseiterinnen identifiziert haben, halt angesprochen hat. Und ist durch die Musik auch sehr früh inspiriert gewesen. Hat jedoch ein Problem gehabt in dieser Musik auch, nämlich es hat eigentlich ja wirklich keine weiblichen Vorbilder in der Rockmusik gegeben. Laut ihr, der Alicia, eigentlich nur, wenn über Frauen im Rock geschrieben wurde, ist dann über Groupies von Rockstars. Es gibt ein sehr spannendes Interview, ich würde nachher noch mehr gerne erzählen, von wo das Ganze ist. In diesem Interview hat sie zum Beispiel aber auch unter anderem gesagt, sie hat sich eine Zeit lang in ihren Teenie-Jahren eine Karriere als Groupie eigentlich noch gut können vorstellen, einfach um bei dieser Musik zu sein. Und dann ist aber so die erste Welle, also Proto-Punk bei ihr angekommen und dort insbesondere Patti Smith, wo sie sehr hat angefangen zu schätzen und eben dort auch wie zum ersten Mal vorgelebt bekommen hat, eine Frau kann auch auf der Bühne sein und kann Musik machen, so wie sie es will. Und das ist schon auf jeden Fall nachher, hat es Alicia sehr inspiriert für ihre eigene Musik. Eben wie gesagt, als Kind von zwei Latino-Eltern aufgewachsen. Ihre Eltern hat sie zum einen als sehr unterstützend wahrgenommen. Sie ist so als einzige Tochter sehr nicht bevormundet worden, aber ihr ist sehr häufig erzählt worden, zum Beispiel durch den Vater, so, ey, du kannst alles erreichen. Wenn du Stewardess willst werden, dann hör nicht dort auf, dann wird Pilotin oder am besten übernimm gerade die ganze Airline und so. Und so war es auch in der Musik. Dort ist sie sehr durch ihre Eltern gefördert worden, was sie auch sehr wohlwollend beschrieben hat. Und gleichzeitig aber ist es in dieser Familie zu häuslicher Gewalt gekommen. Genauer gesagt, der Vater, der Gewalt gegenüber der Mutter ausgeübt hat. Und immer auch mal wieder Kinder wie zu dieser Demütigung eingeladen hat. Sie hat daran beteiligen, was das Verhältnis zu ihren Eltern sehr geschädigt hat und auch nicht immer positiv war durch das halt. Zum einen natürlich gegenüber dem Vater, durch die Gewalt, die er ausgeübt hat. Und gleichzeitig hat sie aber auch ihre Mutter nicht können verstehen, wo das Ganze über sich hat ergeben hat, als sich in die Opferrolle begeben hat, aber nie aus dem Konsequenzen gezogen hat. Das auch unter anderem hat sie nachher im Punk können verarbeiten. Sie hat gerade auch Auftritt mit den Bags immer mal wieder als Ventil beschrieben für sie, um aus dieser Opferrolle auszubrechen, um Traumata anzusprechen, aber auch zu verarbeiten, ihre Emotionen kontrolliert ein bisschen zu explodieren um auch sich als Frau selber ermächtigen. Und da habe ich einen Auszug aus dem Buch «Violence Girl» von der Alice Bag, 2011 erschienen, eine Autobiografie über ihre Zeit in den Bags und auch ihre Kindheit und die Zeit, die nach den Bags gekommen ist. Und dort drinnen schreibt sie: 1, 2, 3, 4. My band rips into our opening song. The music is loud, tight, fast and intense. A wave of bodies surges at the front of the stage as the audience explodes into frenetic dancing. The music blaring at my back. I'm going to ride this wave. I grab the microphone from the stand and belt out the words. Genau. Eine krasse Biografie auf jeden Fall in dieser Szene. Und interessanterweise, so, ich verbinde immer auch so die frühe Hardcore- und auch Hardcore-Szene generell, muss man sagen, halt sehr mit Zuschreibungen wie männlich, weiss und Mittelklasse. Und aus Erzählungen von der Alicia von der Alice Bag wird aber auch klar, dass gerade die frühe LA-Szene eigentlich viel offener und vielseitiger war. Zum einen hast du Drag-Einfluss gehabt, aber gleichzeitig hast du gerade in der frühen Phase sehr viele Frauen gehabt, die in Bands gespielt haben und im Publikum waren. Du hast mit zum Beispiel auch den Alice Bag POCs gehabt, die dort ein Teil von waren und halt aus marginalisierten Communities gekommen sind. Genau. Und die ganzen Themen, die sind auch Teil von den Songtexten, die sie da verarbeitet haben. Und gerade aber so die frühe The Bags Songtexte, hey, vor allem, würde ich sagen, so das Thema, wenn man so etwas über, keine Ahnung, überbeschreiben, hätte ich gesagt, so das Thema Identität, Selbstidentität als Einzelperson, Selbstidentität als Szene. Wir haben vorhin «We don't need the English» gehört. Dort ist es eigentlich so darum gegangen, eine eigene LA-Punk-Identität, je nachdem, auch zu finden. Genau, mit zum Beispiel den Songzielen «The English telling us what to wear, telling us to dye our hair. All they do is dye their hair, fuck them, send them out to East Berlin.» Und in die, in das musikalische Werken werden wir jetzt auf jeden Fall auch nochmal ein bisschen reinhören mit den zwei nächsten Songs. Sie sind alles sehr kurze Brecher, darum vielleicht ein bisschen mehr Gelaber von mir und ein bisschen weniger Musik. Gibt es auch mal dafür, ich verspreche, für die nächste Sendung habe ich dann wieder ganz viel Musik und weniger von mir Stimme dabei. Das sind The Bags mit Animal Call nicht, sondern mit, jetzt habe ich da meine Notizen ein bisschen durcheinander gebracht, es sind The Bags mit TV Dinner.

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Violence Girl von The Bags. Die Band und insbesondere ihre Frontperson Alice Bag, wo jetzt auch noch Thema ist für die nächsten 15 Minuten bis am 10 Uhr, bis zum Ende vom Deep Dive auf Radio Rabe. Genau, wir haben vorhin schon so ein bisschen über die Alice Bag geredet und ihre Zeit in The Bags. Jetzt gibt es noch so ein bisschen einen kürzeren Exkurs, was eigentlich nachher auch noch so passiert ist. 1981 haben sich eben The Bags aufgelöst, gerade eigentlich so zu der Zeit, wo so der LA Punk, LA Hardcore, wenn man es schon so nennen will, so gerade am Aufkommen war. Sie haben auf jeden Fall mit ihren Songs sehr wichtige Arbeit für die Szene geleistet. Es gibt auch zum Beispiel ein Gespräch von der Alice Bag zusammen mit dem Jello Biafra, wo er erzählt, eigentlich immer, wenn die Dead Kennedys in L.A. waren, haben sie probiert, mit den Bags zu spielen, und umgekehrt, wenn die Bags in San Francisco waren, dann hätten sie so mit den Dead Kennedys zusammen spielen. Aber die Karriere, wenn man so nennen will, von der Alice Bag, hört nicht nach den Bags auf. Sie geht zu anderen, sie hat andere Bands gehabt, im Anschluss zum Beispiel die Bands Castration Squad, La Stress oder die Band Jolita, von der werden wir nachher auch noch den Song hören, wo sie zusammen mit der Drag Queen Vaginal Davis gegründet hat. Zu dieser Zeit arbeitet sie auch als Lehrperson in Los Angeles, aber auch unter anderem in Nicaragua, wo sie sich auch weiter politisiert hat, kann man sagen. Es gibt ein sehr gutes Interview vom Kanal Women of Rock Oral History Project. Auf jeden Fall mal auschecken, gibt auch zum Beispiel ein Interview dort mit der Lydia Lunch, auch eine sehr legendäre Person aus dem Punk-Goth-Zirkel, wenn man so nennen will. Und dort haben sie unter anderem über das ihre Tätigkeit als Lehrperson geredet, und sie hat auf das angesprochen gemeint, dass sie ihren Beruf als Lehrerin auch als sehr wichtiges Instrument wahrnimmt, nämlich als eine Möglichkeit können aufzuklären über Widerstand, der möglich ist, und um Gerechtigkeit, die möglich sein kann. Zudem ist sie auch noch zu dieser Zeit Mutter geworden und hat Care-Arbeit natürlich übernommen. Darum hat es eine Zeit gegeben, wo ich so das Gefühl hatte, oder jetzt in meiner Recherche so den Eindruck bekommen habe, dort hat es recht wenig gegeben. Bis 2011 etwa umeinander das Buch Violence Girl erschienen ist. Folgetitel Violence Girl. From East L.A. Rage to Hollywood Stage, a Chicana Punk Story. So eben ein autobiografisches Buch über ihre Kindheit, über ihre Teenjahre und über ihre Zeit in The Bags. Entstanden ist das Ganze aus einem Blog raus, und es nimmt so ein bisschen Perspektive, sie nimmt in diesem Buch so ein bisschen eine Perspektive aus, zum einen als Feministin und zum anderen als Chicana, also als ein Kind von mexikanischen EinwanderInnen, und wie so das, die ganzen Themen, wie zum Beispiel die Gewalt, die sie in ihrer Familie hat müssen erleben, aber auch die Latino-Identität, oder ihre Identität als Frau, wie das Ganze zu ihrer Performance-Persona beiträgt hat. Genau. Und mit dem Buch-Release hat sie auch angefangen, wieder Solomusik zu veröffentlichen, unter ihrem KünstlerInnen-Pseudonym, nämlich Alice Bag. Diese Sachen könnt ihr auch zum Beispiel auf allen gängigen Streaming-Plattformen finden. Die Bags findet man leider nur auf YouTube. 2016 ist ihr selbstbetiteltes Album rausgekommen, 2018 das Album Blueprint und zwei Jahre später ihr drittes Album namens Sister Dynamite. Genau, und ihre Geschichte, so eben, wenn man an L.A. Punk denkt, an Menschen dort, dann fallen einem so Leute wie der Henry Rollins oder Pat Smear vielleicht auch noch, Darby Crash natürlich,
Und mittlerweile kann man auch sagen, ist Alice Bag als eine Person aus dieser Szene wieder ins Rampenlicht gerückt worden, zu Recht in das Rampenlicht gerückt worden, für ihren Einfluss, den sie mit den Bags auf die Szene hatte. Man findet diverse Interviews, Blogs, Podcasts, eben zum Beispiel der Podcast von Jello Biafra, wo sie zu Gast war. Und eben, was ich auch an dieser Stelle sehr empfehlen würde, ist ihr Interview auf dem Women of Rock Oral History Project YouTube-Kanal oder auf der Webseite kann man es auch finden. Ist ein sehr, sehr spannendes Gespräch, wo man sich gerne auch mal reinziehen kann, wenn man die Zeit hat, die Lust drauf hat. Ist es auf jeden Fall etwas mega Spannendes zum Verfolgen. Ich würde sagen, wir hören mal kurz so ein bisschen in ihre neueren Werke rein. Zum einen hätten wir jetzt hier passend zu den hochsommerlichen Temperaturen ein Weihnachtssong, der als Single rausgekommen ist. Das ist Alice Bag und der Song «No Gifts for Nazis».

Bark von der Alice Bag haben wir da gerade gehört. Und wir hören gerade noch einen weiteren Song aus nicht der Bags Zeit, nämlich aus der Zeit, wo sie in der Band Jolita gespielt hat. Und das haben wir jetzt extra noch übersetzen, weil ich wollte wissen, was das heisst. Der Songtext heisst übersetzt: Fick dich, dass sie Jolita mit Chinga tu madre.

0: Cholita mit Chinga tu Madre. Haben wir da gerade gehört, eine Band, die Alice Bag auch noch drinnen gespielt hat, nach den Bags. Und ich würde sagen, Chinga tu Madre, vielleicht ist das so ein gutes Schlussstatement, oder man könnte Alice Bag unter diesen Wörtern zusammenfassen, oder jetzt nach der Musik, die du gehört hast, Flo, wie würdest du das Ganze unter dem ganzen Fazit ziehen?
1: Ja, das

0: Karriere ist das wieder aufgekommen, weil es eine grosse Bedeutung hat, was sie dann gemacht hat. Und von dem her Respekt, die hat ja das einfach durchgezogen und darum merci für die Geschichte. Und auch noch merci, kurz zwischen, einfach für alle, die uns geschrieben haben, die irgendwo Rabe hören, sei das in ziemlicher Nähe oder ziemlich weit weg. Also, merci für das Zuhören, dass ihr immer noch dabei seid.
1: Ja, ganz liebe Grüße auf Travemünde. Unter anderem. Geniessen die Ferien, wenn ihr Ferien habt. Habt einen ganz schönen Abend. Uns gehört ihr dann in 4 Wochen wieder. In 2 Wochen haben wir Ausfall. Gibt es aber eine wunderbare Live-Übertragung, so wie ich es wahrgenommen habe.
0: Yes, am Schluss tun.
1: Genau. Jetzt, gerade im Anschluss, kommt der Steven und der Amplifier. Es geht unter anderem um das Konzert von der Kay Tempest und dem Nick Cave beim Monto Jazz Festival und die neue Scheibe von Robert Göhl, der Schlagzeuger von der deutsch-amerikanischen Freundschaft bzw. DAF. Sehr geile Band hier. Genau. Und nochmal ein fettes Merci an Stereo Baby, Merci Flo, Merci Rob für die spannende und unterhaltsame 2 Stunden und haben einen ganz, ganz schönen Abend. Wir hören jetzt noch ein bisschen The Bags. Das ist Animal Call.
0: Tschüss zusammen.

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1: Herzlich willkommen im Amplifier. Am Mikrofon heute Steven, und ein Gast dabei. Hallo Lorenz.
2: Saluti!
1: Schön bist du da. Ja, die Sommersaison ist in Fahrt gekommen und ich habe in der letzten Woche ein paar fantastische Performances gesehen. Am Sonntag ist der Nick Cave und die Bad Seas am Montreux Jazz Festival auf der Bühne gestanden und am Dienstag Kay Tempest in Mölli-Hunziker. Von dem werdet ihr heute hören. Im zweiten Teil der Sendung stellt Lorenz die neue Platte vom ehemaligen Duff-Drummer Robert Girl vor. Auf das bin ich natürlich sehr gespannt.
2: Ich habe noch eine Zahl dazu.

0: Welche Zahl hast du?
1: 24.
0: Okay, okay. Vorgruppe von Nick Cave war Aldous Harding. Der Name war mir bis am Sonntag kein Begriff. Aber die Neuseeländerin, die ist vor Nick Cave auf der Bühne gestanden. Sie ist sehr gross und schlank und hat ausgesehen, als wäre es ihr unangenehm, auf der Bühne zu stehen. Zwischendurch hat sie die Augen verdreht und ihren Körper so verrenkt, dass ich mich gefragt habe, ob bei ihr alles okay ist. Aber vielleicht ist das einfach ihre Bühnenpersona. Die Musik ist wunderschön sanft und sehr präzise. Produziert hat das aktuelle Album «Train on the Island» von John Parrish, der durch seine Arbeit mit PJ Harvey bekannt ist. Vor 8 Jahren haben wir mit John geredet und ich werde bei Gelegenheit das Interview als Podcast rauslassen. Der Track «One Stop» ist vom aktuellen Album, das vor 2 Monaten rausgekommen ist.

0: Aldous Harding, wirklich unglaublich schöne Musik, eine ganz spannende Person. Vom Nick Cave habe ich immer gedacht, dass er etwa gleich alt ist wie ich. Dann habe ich aber ein Interview
1: So alt?
0: Ja. Und er erzählte, dass er schon seit über 40 Jahren auf der Bühne steht. Dann habe ich mal recherchiert. Der Nick Cave hat Jahrgang 1957 und wird demnach im September 69 Jahre alt. Er hat aber die Präsenz und Energie von einem viel jüngeren Menschen und die schwarz gefärbten Haare, also ich gehe davon aus, dass die Haarfarbe nicht echt ist, die geben ihm wirklich etwas Zeitloses. Auf der Bühne fühlt er sich und seine Band, die fühlen sich dort sichtlich wohl und es entsteht sofort eine familiäre und kollaborative Atmosphäre mit dem Publikum. Wir haben unter einer Decke gesteckt und haben zusammen wirklich eine sehr gute Zeit gehabt. Der erste Song vom Konzert, der erste Song vom Konzert ist ab seiner ersten Platte mit den Bad Seas aus dem Jahr 1984 gewesen. Und der Titel ist eine Anspielung auf einen Hollywood-Film «From Here to Eternity» aus dem Jahr 1953. Beim Nick Cave heisst der Song «From Her to Eternity». Und tönt das so?

0: Ja, das war jetzt 5,5 Minuten Nick Cave and the Bad Seeds gsi, From Her to Eternity. Es ist erstaunlich, dass jemand, der schon viele Schicksalsschläge erlebt hat, der Nick Cave, der hat 2 von seinen 4 Söhnen verloren und häufig sehr düstere Songs schreibt, auf der Bühne so eine positive und joviale Energie verströmt. Das Konzert hat wirklich riesen Spass gemacht. Am meisten auch sind Mitmusiker und Warren Ellis, der zum Teil komplett in Ekstase geraten ist und wie ein Derwisch umgewirbelt hat. Was man einem Mann mit einem langen weißen Bart und langen weißen Haar eigentlich gar nicht würde zutrauen. Der hat seine Gige da rumgeschwungen und der ist rumgetanzt. Unglaublich. Der Rest der Band war ein bisschen kontrollierter gewesen, aber es macht offensichtlich allen 11 Menschen, die auf der Bühne stehen, richtig Spass. Neuerdings ist noch der Colin Greenwood von Radiohead am Bass in seiner Band. Genau.
1: Hoppla. Ist übrigens lustig, ich habe vorhin beim Schluss vom Stück, weißt du, bei dem das ist natürlich der klassische Popschlager-Rhythmus. Und zwar bringe ich den Leuten vorbei. BMW, VW und so. Und beim Nick Cave steht einfach die Leiter umgekehrt, aber es führt auch zum Erfolg. Also das ist wunderschön gemacht, der Song, ich liebe ihn.
0: Ja, wirklich sehr schön. Die Band hat überhaupt ein paar von den älteren Songs aus ihrem Repertoire gespielt, so auch der Song Tupelo aus dem Jahr 1985. In der aktuellen Version ist der Song aber weniger roh und düster als ihre Originalaufnahme, die ihr jetzt gehört habt, auf der Platte The Firstborn is Dead.

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1: Genau, da sind immer noch auf Rabe, immer noch im Amplifier.
2: Und dank einer Jingle sind wir daran erinnert worden, dass im Jahreszyklus die Weihnachten schon näher ist als auch schon.
1: Jingle Bells. Wir sind beim Nick Cave, der letzten Sonntag zu Montreux am Jazzfestival auf der Bühne gestanden ist. Ich habe vor etwa 30 Jahren den Nick Cave auf dem Gurten gesehen, wo er zusammen mit der Kylie Minogue «Where the Wild Roses Grow» gesungen hat.
2: Das war auf dem Gurten?
1: Das war auf dem Gurten, ja.
2: Hey, mach Stutz nochmal.
1: Schon dann war er wirklich ein routinierter Performer. Und am Sonntag in Montreux hat man ihm angemerkt, dass er sich in seiner Haut wohlfühlt und gerne mit dem Publikum interagiert. Auch für jemanden wie mich, der sich nur marginal mit der Musik von Nick Cave auskennt, war das Konzert wirklich ein grosses Kino gewesen und ich würde es jederzeit wieder schauen. Leider fährt der letzte Zug von Montreux, mit dem auf Bern kommt, am 4:15 und wir mussten nach der Hälfte des Konzerts losrennen, damit wir noch auf Bern gekommen sind. Aber eines der letzten Lieder, die wir gehört haben, ist «Wild God» von der gleichnamigen aktuellen Platte von Nick Cave and the Bad Seeds.
2: Was ist mit
1: Es ist noch deine Zahl.
2: Sind wir noch? Hören wir es noch? Ah, natürlich. Die ist 62.

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1: Here for the Wild Gods to the Young Gods, wo übrigens am 10. September hier im Gaskessel zu spielen.
2: Wow, bist du dort?
1: Ich bin dort.
2: Also, hat es noch Tickets?
1: Es hat noch Tickets.
2: Dann bin ich auch dort.
1: Ja, das war der Sonntagabend gsi. An dem Dienstag war es mal wieder extrem heiß gsi und ich bin mit dem Velo auf Hunziken geradelt für mein drittes Konzert von Kay Tempest. Als Opener war Gina dort engagiert gsi. Sie macht sehr schöne und ruhige Musik, die komplexe Themen aus einer femininen Perspektive behandelt. Wirklich ein wunderschöner Einstieg in einen wunderschönen Abend. Der Song heisst «Your Opinion».

0: Eben nur wegen vorne.
1: Ja, nein, wieder eine Zahl.
0: Nein, wegen unserem Gespräch. Nein, also 34.
1: 34, also. Nicht mehr Wunder, was Mandy aus
0: der... Übrigens, weisst du was? Was? Das Stück vorhin.
1: Ja.
0: Das war unglaublich schön gewesen.
1: Sehr schön, gell?
0: Ja.
1: Es sind zwei Frauen, die auf der Bühne stehen und einfach so gehauchte Musik machen. Und es sind alles komplexe Themen, aber sie behandeln es auf eine sehr feminine Art und kannst einfach drin eintauchen. Das ist wirklich schön.
0: Ich sage sogar, es ist mir völlig schnurz, ob feminin oder irgendwie. Es ist einfach authentisch, fein und berührend poetisch.
1: Das ist es. Ja, und apropos berührend poetisch, es war, wie gesagt, das dritte Mal, als ich Kay Tempest live gesehen habe. Jedes Mal eine andere Version von Kay, beziehungsweise die ersten zwei Mal noch Kate Tempest. Die Musikerin, die Kay begleitet, war zuerst alleine auf der Bühne und hat den Track «Europe is Lost», der vor 10 Jahren schon auf dem Album «Let Them Eat Chaos» drauf ist, hat sie angestimmt. Und Kay hat zuerst versteckt im Hintergrund auf zu rappen und ist dann... Er ist langsam ins Rampenlicht gekommen, hat der Musikerin Aufmerksamkeit geschenkt und ja, wirklich super gewesen. 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
1: Und auf Rabe hört ihr Amplifier.
2: Mit mir!
1: Mit dem Steven und dem Lorenz, ja. Zuerst waren wir am Konzert von Nick Cave in Montreux und jetzt sind wir am Konzert von K-Tempest in Mülli-Hunziken. Also Bühne ist fast ein grosses Wort. In Mülli-Hunziken, das kommt mir fast mehr vor wie eine Manege. Es ist, und in dieser Manege ist eine sehr quirlige, lebige, neugierige, offene und bescheidene Person gestanden, die die positive Energie im Raum sichtlich genossen hat. Bei früheren Auftritten habe ich mehr eine Barriere zwischen einem Performer und dem Publikum gefühlt, aber jetzt ist alles viel offener und interaktiver gewesen. Wirklich eine unglaublich schöne Atmosphäre. Aber jetzt komplett im Gegensatz dazu spiele ich jetzt den Track «More Pressure» auf der Platte «The Line is a Curve» von Kate Tempest.
2: Aber weißt du was? Das hast jetzt wirklich richtig berührend schön erklärt. Das kann nicht jeder. Das ist richtig. Hey, wow.
1: Puh, zum Glück ist Radio nicht Fernsehen, wieder rot.
2: Nein.

More Pressure von Kay Tempest. Kay hat ständig den Blickkontakt zum Publikum gesucht. Das war ein sehr intimes Gemeinschaftserlebnis, wirklich ein sehr spezieller Moment. Wir waren alle auf der gleichen Wellenlänge und ich habe mich extrem wohl und aufgehoben gefühlt. Ich nehme an, dass sehr viele von den Leuten dort im Publikum irgendwie neurodivergent waren und dementsprechend ist der nächste Titel Diagnosis ab dem aktuellen Album Self-Titled.

0: 14. Was hast du gesagt? 14?
1: Wir müssten unbedingt noch 14 sagen.
0: 14, also haben wir jetzt 14 gesagt. Für mich ist der Höhepunkt vom aktuellen Album der Song Statue in the Square, wo keiner darüber nachdenkt, wie jemand, der keinem Geschlecht klar zugeordnet werden kann, von der Gesellschaft nicht akzeptiert wird, aber dennoch ein wertvoller Teil davon ist. Ich kann mir kaum vorstellen, was eine Person durchmacht, die das biologische Geschlecht nicht mit dem gefühlten Geschlecht übereinstimmt. Okay, ist das eine Art Leuchtturm, der einem eloquent an einen inklusiven Ort leitet, wo ich mich wirklich sehr wohl gefühlt habe. Mir hat das Konzert und die Person Kay Tempest extrem bereichert, wegen dem jetzt zum Schluss noch von diesem Block Statue in the Square von Kay Tempest.

0: Hallo, liebe Freunde, ihr hört gerade Radio Rade. Und hier ist Robert Görl von DAF.
1: Ja, darum bin ich ja hier. Wobei... Nein, jetzt bin ich nicht blöd. Also, es ist wirklich so, dass der Robert Görl zusammen mit der Sophie Marx ein Album rausgegeben hat, Dark Silver Moonlight. Und der Herr ist über 70 und sein Leuchtturm Gabi Delgado ist gestorben. Und man hat manchmal fast ein bisschen nicht bösartig journalistisch blöd, sondern man hat ein bisschen Bedenken gehabt, ob er den Kompass noch hat. Und zur grossen Freude, wirklich echte Freude, authentische Freude, ja, hat er noch. Irgendwann kommt das Album raus, hat man gedacht, und irgendwann ist jetzt.

0: Irgendwann ist jetzt. Zahl 24 habe ich ganz am Anfang gesagt. Und
1: Lotto im Säli.
0: Genau. Nein, es ist viel einfacher. Es ist eine Zahl, die sich aus den Ziffern 2 und 4 zusammensetzt. Hey, als nächstes Lied freue ich mich jetzt schon, dass eins kommt, wo Robert Göhl und Sophie Max geschafft haben, ohne jegliche Peinlichkeit. Der Spirit von «Als wär's das letzte Mal» von DAF überzubringen, von den 20-Jährigen zu den, im Fall von Robert, 70-Jährigen. Es knistert, «So wie du bist» heisst das Lied. Es ist nicht eine Rammelnummer, aber sie ist, abgesehen davon, jetzt, wir reden jetzt über Technik, aber vom Synthi-Beat, von der Sequenz drunter, wo der Robert selber sagt, Schrauben, Steven und ich mit ihm ein Gespräch geführt, ich meine, Schrauben sagt schon sehr viel über Sinnlichkeit und nicht über intellektuelle Schmarren. In diesem Song klingt eine Balance, eine Poesie, eine Würde, wo das Zwingende von «Als wär's das letzte Mal» von Gabi Delgado, von Robert, in eine wunderschöne, altersmilde übersetzt. Hört es doch!

0: Das ist doch der ideale Hintergrund für ein paar Veranstaltungstipps. Fritti in Mühli-Hunziken, Dirty Sound Magnet. Fritti im Rössli, Punk im Rössli mit Podologie, Barenkäse, Tunz und Disarm. Fritti und Samstag ist das Gartenfestival beim Café Cairo mit Verbrennungen dritten Grades, Fiona Fiasco, am Reverend Beatman und noch vielen mehr. Ebenfalls Fritti und Samstag Lake Splash in Biu mit Sarah Lugo, Chuck Fenda, Ngoni, Calipi, Eto Basi und noch vieles, vieles mehr. Noch der nächste Amplifier, der fällt aus. Die nächsten zwei Amplifier fallen aus wegen Live-Übertragungen. Am 30. Juli ist nämlich der Piotr dran mit Feuer. Aber noch zurück zu DAF, als wäre es das letzte Mal kurz.
1: Yes, als wäre es das letzte Mal. DAF ist bekannt für Imperativ. Tanz, komm, gib's mir, los. Und Robert Görl und Sophie Marx haben den Rang gefunden, das zu übertragen auf 2026 mit einer würdigen, wirklich erfreulich würdigen, schönen Platte Dark Silver Moonlight. Und es sind nicht mehr Imperative, es sind Beobachtungen. Es ist nicht mehr «Gib's mir», es ist «So wie du bist», es sind Bänder im Haar, es ist nicht mehr «Schlag mich mit dem Lippenstift», es ist ein Fluss und es ist vor allem nie zu spät. Und darum hören Steven und ich heute mit einem ganz alten DAF-Song auf. Gib's mir!

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